Life Inside the Hourglass, das ist die Debütsingle von Beata Hutti unter ihrem neuen Künstlernamen Beata. Zuvor, da war die Songschreiberin aus den Catskill Mountains als Le Pont unterwegs und Beata, das bedeutet auf Farsi so viel wie einzigartig. Und ja, ihre Musik, die hält, was der Name verspricht, warmer, leicht psychedelisch angehauchter Folk, sehr schön. Heute bei Golden Glades geht es mal wieder in die Tiefe. Wir machen einen Abstecher in den Paisley Underground der 80er, hören neue Musik von Kelly Stoltz und Love Burns und bleiben offen für allerlei musikalische Querverbindungen. Die nächste Band hier im Programm, die kommt aus Brooklyn und steht kurz vor der Veröffentlichung ihrer zweiten Platte. Hier sind Van Chamberlain mit The Right Line.

Nicht ganz frei von Selbstironie zeigte sich hier der kalifornische Musiker Kelly Stolz. Competitive Bastard heißt ein Stück seiner neuen Platte If You Don't Know Me By Now, die er als leidenschaftlicher Musiktüftler mal wieder weitestgehend selbst im Heimstudio zusammengeschraubt hat. Stolz ist einer dieser großen, oft übersehenen Songwriter des amerikanischen Undergrounds. Dabei stand er durchaus auch schon auf den ganz großen Bühnen dieser Welt. Als Tourgitarrist von Echo and the Bunnymen war er unterwegs. Seine eigenen Songs, die bewegen sich meist im Fahrwasser von Powerpop und Psychedelia. Und mit dem folgenden Titel, da trifft er bei mir durchaus einen besonderen Nerv. The Aches and Pains of Middle Age von Kelly Stolz.

Auch dieses Material ist mehr oder weniger eine Bedroom-Produktion. Mit seiner Ein-Mann-Band Penny Arcade knüpft der Londoner James Hoare an das an, was er zuvor schon mit Ultimate Painting und The Proper Ornaments so erfolgreich kultiviert hat. Und natürlich hat die Entwicklung der Aufnahmetechnik dazu geführt, dass heute deutlich mehr Musik in Heimarbeit entsteht. Eine Form von Demokratisierung hat stattgefunden. Wenn man so will, Aufnehmen ist heute weniger eine Geldfrage als früher. Damals aber war das Studio oft selbst so eine Art Instrument. Manchmal hörte man ja schon nach wenigen Takten, wo und mit wem eine Platte aufgenommen wurde. Wir gehen jetzt nach Bremen. Dort hat sich das Studio Nord unter der Leitung von Gregor Henning zu einer gefragten Adresse für Indie-Produktion entwickelt. Zu den Acts, die dort jüngst aufgenommen haben, gehören zum Beispiel auch die Hamburger House of Zen.

Mal wieder ein zauberhafter Song von House of Zen. Die Band hat ihr neues Album bereits fertig, sucht derzeit aber noch eine passende Plattenfirma. Das ist gar nicht so einfach. Und aufgenommen haben House of Zen, wie gesagt, im analogen Studio Nord in Bremen. Auch das Quartett Waiko aus Hamburg machte genau dort Station, um ein paar erste Songs einzuspielen.

Eine gefühlvolle Nummer mit einem Hauch von Americana liefern uns Waiko gemeinsam mit Gaststimme Nala Tesloff. Der Bandname Waiko übrigens, der geht auf einen Begriff aus dem Andinen-Spanisch zurück und bedeutet so viel wie Erdrutsch oder Schlammlawine. Nach diesem Doppelpack aus meiner alten Heimat Hamburg geht es nun weiter in meine neue Heimat Bern. Hier ist Musik von Golf Hugo.

Ziemlich spannungsgeladen, diese Nummer Pillowcase von Golf Hugo. Auch hier kommt einiges zusammen. Indie, Amerikaner, DIY, garniert mit einer Prise Slint gegen Ende, übernimmt dann noch ein freies Saxophon-Solo das Kommando. Das ist kein Zufall, denn Sänger und Songschreiber Dannis Kobilic ist eigentlich Jazzmusiker, Saxophonist. Aktuell macht er seinen Master an der Hochschule der Künste Bern und Gitarre spielt er wohl erst seit etwa 4 Jahren. Umso erstaunlicher klingt das Mini-Album Darts von Golf Hugo. Das ist absolut souverän, eigenständig und sehr offen, gerade dort, wo es auch Verletzlichkeit zulässt. Wir hören dann nochmal rein mit der Nummer Quicksand.

0: Asarapiti alias Asara vereint gleich mehrere musikalische Welten. Da ist die klassische Ausbildung an der Violine und in Komposition, dazu Ausflüge in Klangkunst und Performance und obendrauf kommt dann noch die Liebe zur Indie-Musik. Zuletzt, da spielte sie bei der Gitarrenband Dog Park. Seit diesem Jahr ist sie mit Asara auf eigenen, eher leisen und zurückhaltenden Wegen unterwegs. Ihr hört noch immer Golden Glades und weiter geht es mit Sophisticated Pop erster Güteklasse von Ole Johannes Orlischer.
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Wie schon bei den vorherigen Singles konnte Ole Johannes Orlischer auch dieses Mal den ehemaligen Prefab Sprout-Schlagzeuger Neil Conti mit ins Boot holen. Und Boot ist hier tatsächlich ein gutes Stichwort. Immer wieder blickt Orlischer zurück auf sein Leben an der Glomma in Norwegen, wo seine Familie über Generationen hinweg als Bootsbauer tätig war. Er selbst hat deutsche Literatur studiert und beides scheint im neuen Song World Interest irgendwie zusammenzufließen. Wie er mir schrieb, dachte er dabei auch an Hannah Arendts Idee einer Liebe zur Welt. Und ja, manchmal sind die großen Gedanken ja erstaunlich einfach zusammenzufassen. Just Love heißt der nächste Beitrag und der kommt von Reluctant Bob and the Lonely Lovers.

dieser Mann hier, Phil Sutton, der kommt eigentlich aus England und er lebt schon lange als Bibliothekar in New York City. Das, was er uns als Love Burns präsentiert, ist ein absolut altbewährtes Songwriting. Hier und da blitzen die Go-Betweens durch, auch mal ein wenig Teenage Fanclub. Und dann ist da noch diese umherschweifende Hammond-Orgel, die unweigerlich an Feld und an den jungen Martin Duffy denken lässt. Wer Phil Suttons Arbeit seit den 90ern verfolgt, seine Bands Comet Gain oder Pale Lights, der wird von der hohen Songqualität nicht überrascht sein. Aber noch nie klang er so warm und rund und nostalgisch wie hier auf dem neuen Album Pavement Drawings. Wir hören da nochmal rein.

Musik macht er schon lange nicht mehr. Kurt Rolske hat sich neu orientiert. Heute arbeitet er als Medienkünstler und Hochschullehrer in Boston. Aber Ende der 80er, da hat er mit dem Projekt Ultra Vivid Scene ein paar tolle Songs veröffentlicht. Mercy Seat zum Beispiel knüpft doch sehr direkt an das Schaffen von The Velvet Underground an. Und der Track, der taucht jetzt wieder auf als Beitrag auf dem Sampler This Can't Be Today, American Psychedelia and the Paisley Underground, mit Aufnahmen aus der Zeit 1977 bis 88. Jede Menge Jangle, Power, Pop und viel Sonne zwischen den Akkorden gibt es da zu hören, denn der Paisley Underground, der hatte sein Headquarter damals in Kalifornien. Und dann tauchen mittendrin noch Bands auf, die später richtig bekannt werden sollten. Zum Beispiel diese hier.

Sie ist unverkennbar die Stimme von Susanna Hoffs. Sie stand mit ihrer Band The Bangles 1982 noch ganz am Anfang ihrer Karriere. Die nächste Band, 64 Funny Cars, kommt dann schon eine Generation später ins Spiel. Ihr Debütwerk von 1990 war lange Zeit vergriffen und erscheint jetzt aber nochmal. Und da kann man hören, dass die Kanadier damals stark geprägt waren vom melodischen Power-Pop und College-Rock. 64 Funny Cars.

Die Suche nach einem guten Bandnamen ist offenbar auch eine kleine Kunst für sich. Ob sich Products Band mit dieser Entscheidung wirklich einen Gefallen getan hat, das wird sich noch zeigen. Ein gewisser Eigenwille bei der Products Band aus Minneapolis ist jedenfalls nicht zu überhören. Spannend ist auch das, was School Fair aus Dunedin präsentieren. Mit dem klassischen Kiwi-Pop ihrer Heimat hat ihr Sound allerdings wenig zu tun.

Diese Herren hier, Bondo aus Los Angeles, bewegen sich zwischen Slowcore und Postrock. Entsprechend weit und dynamisch klingen ihre Songs. Ende Juli veröffentlicht das Quartett sein Album Nummer 5 und das heißt, genauso wie die Band, Bondo. Etwas andere Hausnummer ist die Zusammenarbeit von Panda Bear und Sonic Boom. Üppige Beach Boys Harmonien treffen einmal mehr auf clever eingesetzte Sample-Einlagen. Da darf gerne der Tanzbelag ausgerollt werden. Panda Bear and Sonic Boom.

Wer sich für die Musik von Boards of Canada begeistert, der müsste eigentlich auch seine Freude haben an dem selbstbetitelten Album von Bleed Air. Denn das Kölner Projekt, das bewegt sich in einer ganz ähnlichen atmosphärischen Landschaft, weiche elektronische Texturen, viel Raum und eine leise, manchmal etwas geheimnisvolle Stimmung. Warme Analog-Synthesizer, die gibt es auch zu hören bei Lila Tristan. Ihr Debütalbum America macht schnell klar, vor allem Indie-Folk scheint für Lila Tristan ein guter Ausgangspunkt zu sein.

Lila Tristram aus UK mit dem Song Baby hier in der Sendung Golden Glades, wo wir jetzt nochmal zurückkommen auf das sehr schöne Album von Pleasure Systems.

Hinter diesem Projekt Pleasure Systems steckt der in New York lebende Songschreiber Clark Sonderman, dessen Debüt vor 5 Jahren war eine zutiefst traurige Angelegenheit, wo er den Tod seines Partners thematisierte. Die neue Platte Leave It in the Sand klingt nun deutlich hoffnungsvoller. Und trotz der bewusst lo-fi gehaltenen Produktion steckt sie voller schöner Details. So entstehen Songs von großer Nähe und leiser Zuversicht, die ihre Wirkung eher sanft und ohne Nachdruck entfalten. Everything I Need von Pleasure Systems.

Wenn der Scirocco weht, ist ein klassischer Slowburner, warm, leicht schwül und mit einem ästhetischen Flair, das eher in die 80er passt. Dieser Track jedenfalls, der eröffnet schon sehr bald das neue Album Ultramarine von Der Assistent, ein Werk, das sich Zeit nimmt und eher in die Tiefe zieht, als nur an der Oberfläche glitzert. Wir bleiben im deutschsprachigen Raum, denn auch neues Material von Not gibt es zu vermelden. Wir wollen zu viel, heißt ihre neueste Single, die zum Nachdenken anregt. Im Sommer, dazu folgt dann auch ein gleichnamiges Mini-Album und ich kann euch schon jetzt versichern, die Band Not steht weiterhin für textliche Tiefe und musikalische Raffinesse.

auch das, was der dänische Komponist und Klangforscher Emil Mark hier geschaffen hat, besitzt einen besonderen Reiz. Mit alten Orgeln, die er in den Kellerräumen seiner Hochschule entdeckte, komponiert er hypnotische Stücke zwischen Minimal Music und Ambient. Subtile melodische Verschiebungen und sich stetig wandelnde Wiederholungen lassen dabei, na klar, an Komponisten wie Steve Reich oder Philip Glass denken. Viel Zeit bleibt uns nicht mehr hier in der Sendung Golden Glades. Für den runden Abschluss sorgt gleich noch ein wunderbarer Song aus Frankreich. Mein Name ist Sandra Z. und ich sage bye bye bis zum nächsten Mal hier im Programm von Byte FM. Raus geht's mit The Goodbye Tree von Orwell. Macht's gut und tschüss.

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0: 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Es ist 4 Uhr.
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Die Musik von Panda Bear und Sonic Boom gleicht immer wieder einem Spielplatz, einem Ort, an dem Klangexperimente, Loops und unerwartete Ideen aufeinandertreffen. Unverschämt gut gelaunt beginnt diese neue Ausgabe von Die Welt ist eine Scheibe bei Byte FM mit 60s Psychedelic Pop Wipe beim Harmoniegesang, einem Shaker Beat und einer gegen Ende des Tracks immer präsenter werdenden Polizeisirene. A Question of When, so nennt sich der Titeltrack eines weiteren gemeinsamen Albums von Panda Bear und Sonic Boom. Panda Bear ist der jüngere Kontrapart, Mitglied beim Animal Collective, aber auch mit jedem Soloalbum emanzipiert sich der Panda Bear mehr von seinen Tierband-Homies. Auf der anderen Seite Sonic Boom, Mitbegründer der einflussreichen Neo-Psychedelic-Band Spaceman 3 und immer zu haben für eine gute Kollaboration. Die beiden leben in Portugal, wo sie aufeinander trafen und seitdem nicht mehr voneinander lassen können, zumindest musikalisch. Die Zeitkapselmusik, die Panda Bear und Sonic Boom gemeinsam produzieren, ist aber auch zu schön. Anfang Juli erscheint das zweite Album A Question of When, auf dem unter anderem das Mariachi-Ensemble Mariachi 2000 de Cudberto Perez aus Mexiko Stadt, die Harfenistin Mary Lattimore und der britische Multiinstrumentalist Daniel O'Sullivan mitgewirkt haben. Gut im Ohr liegt immer noch ihr 2022 erschienenes Debütalbum Reset sowie das ebenso formidable Dub and Remix Album Reset in Dub, für das Panda Bear und Sonic Boom Adrian Sherwood vom legendären On You Sound Label den Mix eines kompletten Albums mit alternativen Versionen überließen. Ein exzellentes zeitloses Sommeralbum, von dem jetzt der Edge of the Edge-Stab von Panda Bear und Sonic Boom im Remix von Adrian Sherwood zu hören ist.

Während Panda Bear im sonnigen Portugal mit Sonic Boom außergewöhnliche psychedelische Loop-Pop-Musik produziert, schicken sich die ebenfalls wie Panda Bear beim Animal Collective beheimateten Dave Portner aka Evie Terry und Brian Weitz aka Geologist Tracks über die US-Staatsgrenzen hin und her und frönen einer anderen Art von Psychedelic, die weniger mit Pop zu tun hat. Stephen's Sunshine Rejected nannte sich der eben gehörte, wie der Rest des Albums instrumentale Track von Crossboys, wie die beiden sich nennen. Die Musik der Crossboys ist nicht unbedingt taufrisch, denn enthalten sind Tracks der letzten 25 Jahre auf diesem Album mit sanften oder unruhigen Gitarrenklängen und Elektronik. Die beiden begegnen dem Herunterzählen der Weltuntergangsuhr von Panda Bear und Sonic Boom bei A Question of Time mit einer eher meditativen Musik. Aber nochmal zurück zu Adrian Sherwood, der vorhin Panda Bear und Sonic Boom in die Zeitkapsel des Dub befördert hat und auch schon einem kompletten Album der US-Indie-Rockband Spoon Ähnliches angedeihen ließ. Diese Methode, ein komplettes Album im Namen des Dub zu revitalisieren, wandte Adrian Sherwood jetzt auch an bei dem 20 Jahre alten Nightmares on Wax Album In a Space Outer Sound, das dank seiner Überarbeitung als Dubmaster und Remixer als In a Space Outer Dub kürzlich neu erschienen ist. Nightmares on Wax aka George Evelyn alias DJ Ease ist sehr zufrieden mit dem Ergebnis, das zum Jubiläum des Albums erscheint, das ganz im Geiste der Reggae- und Soundsystem-Wurzeln steht, die das Original prägten. Das ging natürlich wie immer mit einigen der alten Onyo Sound-Mitglieder vonstatten. Und so haben Adrian Sherwood und die Onyo Sound Posse zum Beispiel den Track Flip Ya Lit in Flippin' Egg verwandelt und das Ganze beginnt mit einem Pfiff.

Als ich kürzlich in London im Barbican Center dem seltenen Vergnügen eines Live-Konzerts von Adrian Sherwood mit seiner Band beiwohnen durfte, fiel auf, wie Adrian Sherwood in den wenigen Pausen zwischen den Songs in Ansagen von Lee Scratch Perry und seiner Bedeutung für Dub, seinen Sound und seine Studioarbeit schwärmte. Davon zeugen ja auch die großartigen Spätwerke, die Sherwood mit Lee Scratch Perry produzierte. Auch die beiden Mitglieder von Mouse on Mars haben nur Gutes zu berichten von der Zusammenarbeit mit dem mittlerweile verstorbenen Lee Scratch Perry, die in das gerade erschienene Album Spatial No Problem mündete. Die beiden deutschen Elektronikpioniere Mouse on Mars alias Jan St. Werner und Andy Thoma verbrachten gemeinsam in Berlin Studiozeit mit dem zu diesem Zeitpunkt 85-jährigen Lee Scratch Perry. Der eben gehörte Track Rock Curry ist bezeichnend für Lee Perrys Zeit in Berlin, wo er in die Klangwelt seiner deutschen Professoren in deren deutschem Labor hineingezogen wurde und sich auf die Mischung der Gruppe aus motorischen rhythmischen Elementen mit freier Improvisation, digitalen Glitches, Dada-Poesie und dem dubbigen Voodoo einließ, von dem Perry immer behauptete, dass es in diesen Maschinen spuke. Und so lässig und planlos das ganze Projekt angegangen wurde, so sehr offenbarte der immer etwas weird und geistig enthoben bis verwirrt wirkende Lee Scratch Perry einen ungemeinen Arbeitsethos, in dem er ständig Mantras von sich gab. Mouse on Mars lieferten krautige elektronische Basistracks, hatten einige weitere Musikerfreunde als Gäste geladen und ließen es laufen bis tief in die Nacht. Schließlich gab es auch genügend herumstehende Instrumente und eine Küche. So entstand dieses erst nach dem Tod von Lee Scratch Perry fertiggestellte und erscheinende Album zwischen Dub und Krautelektronik, dem Mouse on Mars im Nachhinein nicht allzu viel Arbeit angedeihen ließen, sondern das tatsächlich mehr oder weniger so eingespielt wurde. Hier eine etwas ruhigere Seite des Albums, in der auch eine Art Country-Pedal-Stil-Gitarre eine Rolle zu spielen scheint, wie auch ein Background-Damenchor. Lee Scratch Perry und Mouse on Mars in Ja, Ja, Ja.

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Für ihre Verhältnisse steht die Gitarre bei dem eben gehörten Track Prophecy at 1420 MHz ganz schön im Vordergrund. Und wären da nicht die bedrohlich wirkenden, runtergepitchten Vocals, dann wären Boards of Canada doch unverkennbar. Inferno nennt sich der gerade erschienene magische Album-Return der enigmatischen Formation Boards of Canada nach 13 langen Jahren, der als ein weiteres schimmerndes, brillantes Highlight in der Albumdiskografie der Briten eingeordnet werden muss. Das Panorama zwischen Elektronik und klassischem Bandinstrumentarium, das Boards of Canada hier in 18 Tracks mit einem sehr stimmungsvollen Ausdruck gestaltet haben, sorgt für viel Emotion und besitzt ungemein Tiefe. Mit dem für Boards of Canada charakteristischen düsteren Melancholie-Gestus ausgestattet, ist ihnen ein auf Albumlänge nie enttäuschendes, exzellent funktionierendes, atmosphärisches Hörkinomeisterwerk gelungen, das durch den verstärkten Einsatz von integrierten Sprachaufnahmen noch intensiviert wird. Dabei greifen Boards of Canada immer wieder auch zur Gitarre, die innerhalb der sich aufschichtenden, über Wiederholungen voranschreitenden Tracks ein ebenso wichtiges Instrument darstellt wie der unwiderstehliche Einsatz ihrer detuned Intelligent Dance Music Synthesizer voller instrumentalem Charisma. Dabei offenbart sich manchmal auch eine gewisse Nähe zu Trente Möller wie auch zu Mogwai, wie jetzt der Track Into the Magic Land unterstreicht.

Die wunderschöne, verträumte und entrückte Sammlung fragmentierter Melodien und ätherischer Klangtexturen, die die britische Formation Seafield auf ihrem ersten Album nach 15 Jahren Abstinenz versammelt hat, lässt sich vielleicht am besten in urbaner Umgebung bei einem phänomenalen Sonnenuntergang hinter Hochhäusern mit Gebirge im Hintergrund genießen und als Ambient Dub bezeichnen, was auch das eben gehörte Everydays unterstrich. Die wolkenartigen Arrangements von Mark Clifford wirken auf dem neuen Seafield-Album Soul Hurts bei geringer Lautstärke fast wie Ambient, doch über eine gute Anlage kommen der wuchtige Bass und der gekonnte Einsatz von Effekten deutlicher zum Vorschein. Wie immer bei Seafield driftet das Album jedoch nie zu weit in kalten Experimentalismus oder synthetische Klangfarben ab. Dennoch wirkt der Ambient den Pan American auf ihrem neuen Album Fly the Ocean in a Silver Plane zeigen, organischer. Oftmals wirkt das Ganze auch aufgrund entsprechender Harmonien fast buddhistisch fernöstlich, aber ohne Esoterik. Die Tracks von Pan American bauen auf sowohl elektronischer Grundtextur als auch wechselnd zwischen Post-Rock und Space Country verortbaren Gitarrenintegrierungen und Implementierungen auf. Dazu gesellen sich allerhand die friedvoll ausgeglichene Atmosphäre unterstreichende Field Recordings und Hall-Effekte. Mark Nelson benutzte für die Aufnahmen E-Gitarre, Rubberbridge, Akustikgitarre, Ableton Live und einen Electron Digitone Synthesizer. Seine Freundin Mallory alias Chelsea Bridge hat zu einigen Songs wunderschöne Violinenklänge und Gesang beigesteuert. Die Aufnahmen zum neuen Pan American Album wurden an einem Sommernachmittag in Chicago mit offenen Fenstern gemacht. Und so sagt Götz Adler Adieu nach fast einer Stunde, die Welt ist eine Scheibe bei Byte FM und entlässt euch in die Nacht, in der gleich im Anschluss bei Byte FM Indigo mit Lukas Hart zu hören ist. Oder Disorder mit Dennis Wittjes, falls es in der Nacht von Mittwoch auf Donnerstag jetzt gleich auf 5 Uhr zugeht. Hier sind Pan American ganz winterlich mit Silver Tramway in Snow.

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0: 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Es ist 5 Uhr.
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Rolling Stones mit In the Stars. Und ich begrüße euch einmal mehr zu einer brandneuen Ausgabe von Disorder, wie immer hier auf Byte FM. Ich freue mich, dass ihr dabei seid. Schön, dass ihr eingeschaltet habt zu einer pickepackevollen Sendung, unter anderem mit Musik von Beat, Robert Fripp, Laurie Anderson, Robert Girl hat was Neues, Blumfeld, Television Personalities, Future Islands, Pet Shop Boys und auch die neue Single von Cigarettes After Sex. Das also der grobe Fahrplan, die grobe Marschroute für die nächsten 60 Minuten hier bei uns auf Byte FM. Begonnen haben wir mit der aktuellen Single von den Rolling Stones, In the Stars, aus dem aktuellen Album Foreign Tongues, wird Anfang Juli erscheinen, ist bereits die 25. Studio-LP der Stones, die ja 1964 ihre Debüt-LP veröffentlichen konnten, also Rolling Stones mit In the Stars. Und wir bleiben bei aktuellen Klängen, kommen aber zu etwas jüngeren Künstlern, und zwar zu Get Well Soon, die ja in der vergangenen Woche mit ihrer brandneuen LP Minus the Magic schon auf Tour waren. Aus dieser Scheibe hören wir nun einen Track, der hört auf den Namen Okay, also ganz schlicht und ergreifend Okay. Hier ist Musik von Get Well.

Twizzler. Das ist die brandaktuelle Single von Cigarettes After Sex. Und nun gehen wir musikalisch ein klein wenig zurück in die 80er Jahre, um genau zu sein, und kommen zu der Formation Pet Shop Boys, die sich ja bereits Anfang der 80er Jahre im Raum London gründen konnten. Die Pet Shop Boys werden ja ab Ende Juni auf eine etwas kleinere Europatournee gehen. Greatest Hits, das zumindest das Programm, was den Zuschauern geboten wird. Aber nicht nur das. Fans und Liebhaber der Pet Shop Boys sollten jetzt gut aufpassen, denn am 12. und am 13. Juli spielen die Pet Shop Boys zwei exklusive Konzerte in einem etwas kleineren Rahmen, zumindest für Pet Shop Boys Verhältnisse, und zwar im Huxleys Neue Welt in Berlin. Dort wird es eben keine Greatest Hits zu hören geben, sondern B-Seiten, Raritäten und vernachlässigte Album-Tracks, so auch King's Cross aus dem Album Actually. Und ihr hört nun Musik der Pet Shop Boys.

From a Hole in the Floor to a Fountain of Youth. So der Titel der aktuellen LP der Future Islands. Eine Doppel-LP, eine Compilation, nicht im klassischen Sinne einer Greatest Hits oder einer Best Of, sondern die Future Islands haben anlässlich ihres 20-jährigen Bandjubiläums Raritäten, alternative Versionen und Fanlieblinge auf zwei LPs zusammengestellt. Das Ganze ist am 22. Mai erschienen und ihr habt gerade The Ink Well schon aus dieser Scheibe hören können. Nun gibt es einen weiteren Track, nämlich Pinocchio, und somit hört ihr einmal mehr Musik der Future Islands.

Poetry. Es handelt sich hierbei nicht um eine einfache Textsammlung, sondern abgerundet wird dieses Buch mit Anekdoten und Würdigungen von diversen Musiker, Musikerinnen, Freunden und Freundinnen sowie Fans dieser einzigartigen Band um Mastermind und Bandleader Daniel Tracy. Herausgegeben und editiert wurde dieses Buch von meinem Kollegen Gregor Kessler und ich kann euch das nur wärmstens empfehlen. Wir gehen jetzt nach Deutschland, kommen zu Blumfeld, die Ende Mai ein sehr, sehr umfangreiches Boxset herausbringen konnten. Ein Boxset, in dem ihr alle Studioalben von Blumfeld findet. Im farbigen Vinyl, das Ganze wird abgerundet mit zwei bisher auf Vinyl unveröffentlichten Live-Alben und ich habe mich mal dem Album Ich Maschine zugewandt. Aus dieser Scheibe hört ihr nun von der Unendlichkeit Nein zu sagen, ohne sich umzubringen. Hier ist die Musik von Blumfeld.

Das ist brandaktuelle Musik von Robert Görl, ein Künstler, der sich mittlerweile einfach nur Görl nennt. Robert Görl war Teil der deutsch-amerikanischen Freundschaft, kurz DAF, eine Formation, die sich quasi mit dem Tode des Sängers Gabi Delgado Lopez aufgelöst hat. Robert Görl konnte das letzte Studioalbum von DAF dann nochmal im Alleingang veröffentlichen und die Band quasi beerdigen. Nun hat Görl ein neues Soloalbum herausbringen können, und zwar am 29. Mai mit tatkräftiger Unterstützung von Sylvie Marx ist Dark Silver Moonlight in den Plattenläden erschienen. Daraus habt ihr gerade Don't Stay at Home hören können. Wir hören auch jetzt noch in einen weiteren Track dieses Albums rein, und zwar in So wie du bist. Hier ist einmal mehr Musik von Görl.

0: Excellent Birds, das ist Musik von Laurie Anderson aus ihrem Album Mr. Heartbreak. Und im Hintergrund hört ihr unter anderem die Stimme von Peter Gabriel, dem legendären Sänger von Genesis und späteren Solokünstler, der ebenfalls Excellent Birds nochmal neu aufgenommen hat und auf seinem Erfolgsalbum So, zumindest als Bonustrack auf der CD-Version, nochmals neu veröffentlichen konnte. Laurie Anderson, eine Ausnahmekünstlerin, eine Avantgarde-Künstlerin, wenn ich das denn so formulieren darf, geht ja nur noch ganz, ganz selten auf Tour. Zurzeit ist sie allerdings auf Europa-Tour, auf Mini-Europa-Tour, muss man richtigerweise sagen. Für einen Termin kommt sie auch zu uns nach Deutschland. Am 13. Juli ist Laurie Anderson zu Gast in München und alle Laurie Anderson-Fans sollten sich diesen Termin ganz, ganz dick und rot in den Terminkalender schreiben. Also Laurie Anderson auf Tour am 13. Juli dann in München und ihr habt, wie gesagt, Excellent Birds gehört aus dem Album Mr. Heartbreak. Kommen wir nun zu Robert Fripp, dem Mastermind und Bandleader von King Crimson, der aber auch neben King Crimson noch sämtliche andere Projekte in seinem Leben vorangetrieben hat. Dieser Robert Fripp ist am 16. Mai 80 Jahre alt geworden und aus diesem Grund wollen wir nun die nächsten Minuten diesem Ausnahmemusiker widmen. Aus seiner Solo-LP Exposure hört ihr nun den Titeltrack, auf dem übrigens im Hintergrund auch ein gewisser Peter Gabriel vertreten ist. Und so viel dazu, da schließt sich der Kreis. Ihr hört nun Exposure, hier ist Musik von Robert Fripp.
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Das ist Musik von Beat. Beat ist eine Formation, die es sich zur Aufgabe gemacht hat, die 80er-Jahre-Songs aus dem Repertoire von King Crimson live zu performen. Und hinter Beat, da verbergen sich auch ganz, ganz prominente Namen. Da ist zum einen der ehemalige Sänger von King Crimson, nämlich Adrian Belew. Dann der Bassist der noch bestehenden King Crimson Band, nämlich Tony Levin. Verstärkt werden die beiden von Danny Caray und von Steve Way. Sie sind auf Tour, haben letztes Jahr auch eine ausgiebige US-Tournee gemacht. Jetzt sind sie in Europa, schauen auch für 3 Termine hier bei uns in Deutschland vorbei. Am 11.06. sind sie zu Gast in Düsseldorf, am 15.06. dann in Berlin. Am 19.06. geht es dann nochmal nach München. Das war Musik von Beat, das war Musik ursprünglich von King Crimson. Damit sind wir auch schon fast wieder durch für heute. Das war einmal mehr Disorder, wie immer hier auf Byte FM. Schön, dass ihr wieder mit dabei gewesen seid. Mein Name ist Dennis Wittjes und eine neue Ausgabe von Disorder hört ihr am 8.7., also am 8. Juli, wie immer hier auf Byte FM. Solltet ihr die Erstausstrahlung dieser Sendung hören, so erwartet euch gleich im Anschluss mein Kollege Kai Bempreix mit Hidden Tracks, also dranbleiben lohnt sich. Zum Abschluss habe ich noch einen Song für euch und zwar von einer Band, mit der wir auch die heutige Sendung begonnen haben, nämlich mit den Rolling Stones und einem weiteren Stück aus dem neuesten Werk der Stones, nämlich Foreign Tongues, und ihr hört daraus Rough and Twisted, und damit sage ich Tschüss, macht's gut, bis zum nächsten Mal.

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0: 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Es ist 6 Uhr.
2: Und das ist der Kontrabass hier bei Byte FM mit mir, Johannes Wallert. Herzlich willkommen und viel Spaß.

Byte FM Kontrabass. Los ging's heute mit dem Beat-Producer Swetson Clank. Der macht immer sehr geschmackvolle, sehr gefällige Beats. So ein bisschen immer an der Grenze zum Easy Listening. Gefällt mir aber manchmal ganz gut, sein Zeug. Page Not Found hieß der Track. Und hier im Kontrabass geht's weiter mit Horatio Luna, Double Slay, vom Album Action Reaction, vor kurzem erschienen auf La Sape Records.

Ride FM Kontrabass, das sind die Jazz Boys aus Ungarn, haben sich für ihr neues Projekt Around the World zusammengetan mit MCs aus aller Welt und das war der Track Try Again featuring Verbs und Frankie Bones am Mic. Und hier geht's jetzt weiter mit Wiki aus New York. 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

Byte FM Kontrabass 3 Rap Tracks in einer Reihe habe ich hier mal gespielt. Das sind gerade die Jazz Boys mit dem Track Blue Steel featuring Elijah August am Mic. Super schöner, reduzierter, chilliger Beat ist auch ein Track von ihrem neuen Projekt Around the World mit MCs aus aller Welt, die über die Instrumentals des ungarischen Jazz-Projekts, Jazz-Hip-Hop-Projekts kann man wohl sagen, rappen. Davor gab es den New Yorker MC Pan Amsterdam mit einer neuen Single namens Vanilla Ice. Cooler Typ, hat irgendwie einen sehr eigenen Rap-Style, gefällt mir oft ganz gut. Und davor gab es Wiki, ebenfalls aus New York, mit dem Track Park, ein erster Track aus seinem kommenden Album Ancient History. Und das hier ist Greg Fode mit neuer Musik. Ein Album, das Blobs heißt, und alle Tracks auf diesem Album sind durchnummeriert. Wir hören hier den Opener Blob Number 1 von Greg Fode bei Byte FM im Kontrabass.

bei der FM Kontrabass. Das ist das in Deutschland beheimatete Jazzprojekt Web Web veröffentlicht auf dem Münchner Label Compost Records und das aktuelle Album heißt Cover Cover, geschrieben mit K jeweils. Und wie der Titel schon vermuten lässt, enthält dieses Album eine Reihe von Coverversionen ganz unterschiedlicher Herkunft. Also auf diesem Album werden sowohl Klaus Doldingers Passport als auch Nirvana, die Eurythmics, Black Sabbath oder auch Grace Jones gesampelt. Gecovert, Entschuldigung. Manche von diesen Covers hätten meiner Meinung nach nicht unbedingt sein müssen. Come As You Are zum Beispiel möchte ich eigentlich auch im Web-Web-Cover nicht mehr unbedingt hören. Aber diese Nummer hier, die fand ich doch ganz schön. High Noon im Original von Kruder und Dorfmeister, neu interpretiert von Web-Web. Hier bei Byte FM im Kontrabass geht's jetzt weiter mit Dublon. Sunrise hören wir hier von der EP I Want Your Love.

Byte FM Kontrabass, ein wunderbarer Slow Jam hier von Another Taste, holländisches Disco-Funk-Projekt. Waiting Game heißt der Track und er ist drauf auf dem zweiten Another Taste Album, das Another Taste 2 heißt. Erschienen auf Space Grapes. Und jetzt geht's weiter mit New Guinea On and On featuring Tom Misch vom neuen Album People of the Moon.

Byte FM Kontrabass, wunderbare Vibes hier von Detroit Rising. Don't Stop the Feeling heißt der Track. Das ist allerdings nicht das Original, sondern die Dub-Bearbeitung des Producers Jimstar. Und weiter geht's hier, apropos Jimstar, mit einem Track von Ralph Session, der auf dem Jimstar Heimatlabel Free Range Records veröffentlicht wurde. Wir hören Everything und gefeatured wird hier Brandon Markell Holmes.

Byte FM Kontrabass. Wir sind so ein bisschen in die Disco-Ecke abgebogen hier. Cody Curry haben wir gehört. Midnight Love, der Track. Er ist drauf auf dem noch diesen Sommer erscheinenden Album Cherry. Und das wird auf dem Berliner Label Teutonics veröffentlicht. Und im Anschluss gibt's noch einen Track vom Teutonics Label Kimono. Hören wir ein Bandprojekt. Wir hören Iceberg, catchy Nummer featuring Alan Sorrenti an den Vocals. Ja, und rausgehen möchte ich aus der heutigen Sendung mit einer Nummer von Octo Octa. Gibt ein neues Album Sigils for Survival und ich möchte gerne den Track spielen Keep Pressing On. Bedanke mich bei euch fürs Zuhören, freue mich, wenn ihr beim nächsten Mal wieder dabei seid. Bis dahin, bleibt gesund, friedlich und freundlich. Ich bin Johannes Wallert und ich bin jetzt raus. Ciao, ciao.

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2: Ich bin Katrin Müller. Der sogenannte Tankrabatt fällt wie geplant Ende Juni weg. Das haben nach Informationen der Bild die Fraktionen von Union und SPD entschieden. Die Koalition hatte die Spritsteuer im Mai und Juni um knapp 17 Cent pro Liter gesenkt.
3: Die 2 Monate Tankrabatt kosten den Staat rund 1,6 Milliarden Euro. Eine Verlängerung ist nicht drin. Man könne dafür keine Schulden aufnehmen, heißt es aus den Regierungsfraktionen. Damit ist gut möglich, dass es an den Zapfsäulen ab Juli wieder teurer wird. Aber die Koalition zeigt sich für eine mögliche Preisexplosion vorbereitet. Während der Sommerpause könnte es demnach im Bundestag Sondersitzungen geben. Aber was dann kommt? Unklar. Im Gespräch sind verschiedene Entlastungen, wie Zuschüsse für Autofahrer mit kleinen Einkommen, eine Erhöhung der Pendlerpauschale oder auch ein Spritpreisdeckel. Ursula Winkler, Nachrichtenredaktion.
2: Die Spitzen der schwarz-roten Koalition haben weitere Gespräche mit Arbeitgebern und Gewerkschaften über Reformen vereinbart. Das teilte ein Regierungssprecher nach Beratungen im Kanzleramt mit. Die Koalition begrüße die Bereitschaft der Wirtschafts- und Gewerkschaftsvertreter, den Reformprozess konstruktiv zu begleiten, hieß es weiter. Union und SPD wollen bis zur Sommerpause grundlegende Reformen auf den Weg bringen. Die USA und der Iran haben sich in der zweiten Nacht in Folge heftig gegenseitig beschossen, womit sich der Konflikt trotz der seit 2 Monaten geltenden Waffenruhe gefährlich hochschaukelt. Irans Militär reagierte auf neue US-Angriffe nach eigenen Angaben mit der kompletten Sperrung der Straße von Hormuz sowie mit Gegenattacken auf Ziele in den Golfstaaten Bahrain und Kuwait. Vom US-Militär hieß es dagegen, die Straße von Hormuz sei nicht komplett dicht. Zum Sport. Heute startet die XXL-Fußball-Weltmeisterschaft in Kanada, Mexiko und den USA. Die große Eröffnung am Abend deutscher Zeit ist in Mexiko-Stadt im Aztekenstadion. Im Auftaktspiel trifft Co-Gastgeber Mexiko auf Südafrika.
4: Eine Megashow soll die Fans vor dem Anpfiff in Stimmung bringen. Popstar Shakira will erstmals den WM-Song Die Die live präsentieren. Mögliche Gewitter und radikale Lehrerproteste überschatten jedoch den Start des Turniers. Die Zufahrtsstraßen zum Stadion sind weitgehend abgesperrt. Auch die Fanmeile im historischen Zentrum der Stadt wird streng überwacht, damit Protestaktionen das Fußballfest nicht beeinträchtigen. Aus Mexiko-Stadt Andreas Osacabrius.
2: Die deutsche Mannschaft startet dann am Sonntag gegen Neuling Curaçao in die WM. Zum Wetter, die aktuelle Vorhersage des deutschen Wetterdienstes. Den Tag über wechselnd bewölkt und örtlich Schauer, später auch einzelne Gewitter. In den Alpen fällt teilweise Schnee. Im Südwesten am Nachmittag meist trocken und längere Aufheiterungen. Die Höchstwerte liegen heute bei 15 bis 20 Grad. Morgen am Freitag weiter wechselhaft mit teilweise kräftigen Schauern. Am östlichen Alpenrand länger anhaltender Regen. Das Ganze bei 16 bis 23 Grad maximal.
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Ein weiterer Trail of Songs steht an hier auf BeiterFM. Ich bin Arne Schumacher. Willkommen dazu, gleich mit einem idealen Motto, würde ich sagen, wenn man es denn wie auch immer leben kann. Doing this for love. Für ihn hier gilt das allemal, für Chris Driver.

Und eine zweite Bedeutungsebene, die gibt's auch. Das ist auch gleich der Titel seines Albums, seines sechsten eigenen, Doing This for Love. Chris Drever, Schotte, aus dem äußersten Norden stammt er, von den Orkneys, der Inselgruppe. Allerdings lebt er lange schon in Glasgow und ist dort und überhaupt quer durch die schottische Songwriter- und Folkszene sehr gut vernetzt. Da gibt es zahlreiche Kollaborationen. Eine Konstante war lange Zeit das Trio Lau, ein eher experimentelles Folk- und Meer-Trio, in dem er war. Ein Purist war und ist er nun wirklich nicht. Dem entsprach diese Gruppe, auch wenn er immer wieder zu klassischen Wertenformen zurückkehrt, wie auch auf diesem Album. Ein Song darüber, wie das ist, wenn die Zeit voranschreitet, man Familienvater ist und sich ab und zu dann doch mal sehnt nach den alten Zeiten, als man irgendwo abgehangen hat mit Freunden und überhaupt gar keinen Gedanken daran verschwendet hat, dass man nicht so spät nach Hause will, nicht so spät nach Hause kann. Bring back hanging around.

Ja, nochmal so unbeschwert wie damals. Eine folkige Basis hier aufgebürstet in diesem Song Chris Drever, der Schotte, Songs seines neuen sechsten Albums. Noch etwa dieselbe Generation, etwas älter ist er, Glenn Hansard. Der Ire war ja gerade mit Band zu wenigen Konzerten in Deutschland. Ich habe das im Stadtpark in Hamburg erlebt. Selbst für Glenn Hansard-Verhältnisse ein überragend guter, vielseitiger Abend, finde ich. Dazu gibt's ja aktuell ein erstes Live-Album mit Aufnahmen aus Berlin. Ein zweites folgt in Kürze. Aufnahmen von Songs quer durch Hansard schaffen. Dieser hier zum Beispiel, Lowly Deserter, live in Berlin.

0: 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That's Ronan Dooney on the trumpet, everybody. 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
1: Ja, die beiden Bläser, die waren nicht dabei im Stadtpark in Hamburg. Trotzdem eine exzellente sechsköpfige Band. Glenn Hansard, wie gesagt, der zweite Teil dieses Berliner Konzert mit Schnitz, der erscheint in Kürze. Komisch, früher hätte man sowas als Doppelalbum rausgebracht. Zwei der Bandmitglieder, die wir gerade gehört haben, diese Band, die waren auch beteiligt am zweiten Album eines jungen irischen Frauenduos aus Dublin, nämlich Limoncello. Das sind Laura Quirk und Claire Kinsella, Articulate Animals.

Limoncello, Laura Quirk und Claire Kinsella. Letztere tatsächlich vor allem Cellistin, wie es im Namen auftaucht. Die Schreibweise etwas anders allerdings als die des italienischen Likörchens. Perfect Place heißt dieses Album. Keines jener zweiten Alben, würde ich sagen, bei denen man sofort feststellt, ja, das ist ein toller nächster Schritt. Sehr viele getragene Songs auf diesem Album. Den Arrangements hätten für meinen Geschmack etwas mehr Finesse und Farben gut getan. Also eher das schwierige zweite Album, nachdem das erste sehr, sehr gut angekommen war, 2024. Für mich hier eines der Song-Highlights dieses neuen Albums, At the Edge, Limoncello, das Duo aus Dublin.

Ja, ein Songklassiker ist das, trotz seines schlichten Minimalismus oder vielleicht auch wegen des kühnen Bekenntnisses dazu. Anyway the Wind Blows. J.J. Cale, frühe 1970er Jahre, der J.J. Cale, der Mann aus Oklahoma, der seinen ganz eigenen Sound und seine ganz eigene stur verfolgte Art hatte. Eric Clapton gehört ja bekanntermaßen zu den prominentesten, den größten Fan der Art hatte. Eric Clapton gehört ja bekanntermaßen zu den prominentesten, den

Adrian Lenker's Anything, David Hackfeld und eine Band, die er genannt hat The Unarmed Forces of Sonora. Bis zu 8 Leute ist die bei einigen Stücken stark, bunt gemischt das Ganze. Interessanter Charakter dieser David Hackfeld. Er setzt sich zum Beispiel seit Jahren engagiert ein für die indigene Kultur der First Nations in den USA und ihre Vertreter, da gibt's auch diverse musikalische Verbindungen. Hier covert er auf diesem Album unter anderem auch einen Song eines indigenen Singer-Songwriters, nämlich von Keith Sekola.

Noch ein eigener von David Hackfeld aus einem früheren Album, hier mit einem Gast, der exzellenten Singer-Songwriter Pieter Brown. David Hackfeld, Imagine Us.

Ein Song von ihm, von David Huckfeldt, hier mit Pieter Brown als Gast. An diesem Album hatten übrigens auch Künstler mit indigenen Wurzeln mitgewirkt. Alila Diane, ein Song ihres aktuellen Albums. Dusty Roses, ein Song durchzogen von Erinnerungen.

Eine der relativ jungen Singer-Songwriter-Stimmen in den Staaten, die im Moment viel Aufmerksamkeit bekommen dort, quasi als Gegengewicht zu all dem konfektionierten Pop-Dance-Zeug zum Beispiel, das überall die Ohren schwemmt. Sam Barber ist das. Aus Missouri kommt er, Mitte 20 ist er inzwischen. Dies ist der Titelsong seines zweiten Albums. Er erfreut sich der Unterstützung einer großen Company, ist ja auch nicht so selbstverständlich. Die grasen im Moment überall, wo junge Talente zu entdecken sind. In der Hoffnung natürlich, welche zu erwischen, die dank Social Media Präsenz vor allem durch die Decke gehen, wie auch Sam Barber mit seinen ersten Songs. Seine Stücke haben zeitweise schon ab und zu mal was Formelhaftes, sind auch mit der lauten Leidenschaft, dem gewissen Drama quasi modern, aber er bedient sich hier nicht platt dessen, was zu funktionieren verspricht. Ich spüre bei ihm durchaus etwas Drängendes, Eigenes und das Bedürfnis, wirklich ganz bei sich selbst zu bleiben. Hier bei diesem Song zum Beispiel, Lighthouse, Sam Barber.

Ja, definitiv was sehr Britisches, finde ich. Sam Fender so in etwa oder David Gray. Sam Barber, Singer-Songwriter aus den Staaten mit Wurzeln im ländlichen Missouri. Broken View heißt dieses Album. Maisie Owen, etwa sein Alter, puristischer gestimmt, mit starken, auch britischen Folk-Einflüssen in ihrem Falle. The Rest of Me.

Maisie Owen aus Nashville, Gesang, Gitarre. Das war er, der Trailer Songs für heute. Arne Schumacher ist mein Name. Die letzte Strecke, die übernimmt Eivind Aset, E-Gitarrenzauberer aus Norwegen, aus Oslo mit seinem Quartett. Ein Wortspiel, Slumberjack. Tschüss, bis bald. Eivind Aset und Band.

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2: 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Es ist 9 Uhr.
3: Hallo und herzlich willkommen. Hier ist Götz Bühler mit einer runden Stunde Miles Sings Some More mit Sängerinnen und Sängern, die sich zum 100. Geburtstag den Instrumentals von Miles Davis widmen. Viel Spaß bei dieser runden Stunde.

Freddy Freeloader von Miles Davis hier in einer Version von einem Album von John Hendricks, dem großen Vocalese-Meister. Vocalese, die Kunst, Instrumentals in Worte zu fassen oder Songs draus zu machen. Hier mit einer ziemlichen All-Star-Besetzung, muss man sagen. Ganz zu Anfang unverkennbar Bobby McFerrin, dann ebenso unverkennbar Al Jarreau, genau. Dann kam George Benson und am Ende John Hendricks. Sie besangen Freddy the Freeloader, diesen obskuren Typen, der sich anscheinend immer irgendwie versuchte, in die Konzerte von Miles und seinen Gruppen zu mogeln und dann am besten noch Backstage abzuhängen und einen Drink zu bekommen oder so. Also der typische Gästelistenschmarotzer. Ich sag jetzt nicht mehr. Wahrscheinlich ist dieser Song gar nicht diesem Freddy Freeloader gewidmet, sondern einfach nur so ein bisschen nach ihm benannt, weil Miles einen Titel brauchte für das zweite Stück auf seinem inzwischen super erfolgreichen Album Kind of Blue. Denn, das kann man in einem Elbphilharmonie-Mixtape nachhören, hat mir Bill Evans, der Saxophonist, erzählt, dass Miles einfach nie wirklich Titel für seine Stücke hatte, sondern irgendwelche Namen von Freundinnen oder von Personen oder Dinge, die ihm irgendwie unterkamen, nutzte, um dann seine Songs danach zu benennen. Also vielleicht sollte dieser Freddy Freeloader gar nicht so auf ewig verewigt werden, wie es in diesen Songs dann passierte, aber nun gut. Jetzt haben wir ihn als jemanden, der gerne in Miles Konzerte geht und umsonst sich besäuft. John Hendricks mit George Benson, Al Jarreau und Bobby McFerrin, Freddy Freeloader in dieser runden Stunde mit lauter Songs gesungen von interessanten Persönlichkeiten zu Instrumentals von Miles Davis, so wie jetzt hier All Blues, eines der Stücke, das möglicherweise am allermeisten in Gesangsversion erschienen ist. 1969 aufgenommen von Julie Driscoll mit Brian Auger und The Trinity für ihr wunderbares Album Street Noise. Darauf fanden sich interessante Coverversionen von Take Me to the Water von Nina Simone, Light My Fire von den Doors, aber eben auch All Blues von Miles Davis mit dem Text von Oscar Brown Jr.

Bald darauf sollte der Oblivion Express gestartet werden, aber da waren sie noch, The Trinity, angeführt von Julie Driscoll und Brian Auger aus UK, hier mit einer Version von Miles Davis, All Blues in Miles Sings Some More, einer runden Stunde, der zweiten zum 100. Geburtstag von Miles Davis. Und wo wir gerade bei Kind of Blue sind, machen wir das Album fast komplett mit den nächsten beiden Stücken. Blue in Green, wie man inzwischen weiß, sicherlich eher eine Bill Evans-Komposition, aber Miles hat sie sozusagen annektiert. Und dann So What von diesem Album Kind of Blue, das angeblich das 22. Studioalbum von Miles Davis war, 1959 eigentlich. Kaum zu glauben, aber wenn es bei Wikipedia steht, ich meine, dann muss es ja stimmen. Tatsächlich aber sicherlich eines, wenn nicht das erfolgreichste Album überhaupt in der Jazzgeschichte. Und das muss man erstmal bringen, jawohl. Tatsächlich ein wunderschönes Album, das immer noch diesen Rang verdient als so ein Meilenstein eben. Hier Blue in Green von diesem Album in einer, wie ich finde, sehr schönen, etwas moderneren Version von Kurt Elling.

Blue and Green von Bill Evans, vom Miles Davis Album Kind of Blue, hier gesungen von Kurt Elling mit seinem langjährigen Pianisten Lawrence Hobgood. Am Bass war John Patitucci, der Gitarrist war John McLean, am Saxophon Bob Minzer und Tyrone Gully. Ich nehme mal an, dass er das war. Produziert von Don Was für Concord. Ich glaube, das war noch vor der Zeit, als Don Was Chef von Blue Note wurde. Und das könnte irgendwie damit zusammengehangen haben. Immerhin war Kurt Elling lange Jahre bei Blue Note unter Vertrag. Man weiß es nicht. Aber wir schließen jetzt die Kind of Blue Hommage zu diesem 100. Geburtstag von Miles Davis und Miles Sings Some More ab. Flamenco Sketches gibt es für alle Freundinnen und Freunde von Byte FM in der ersten Rundenstunde zu diesem Thema von in einer ebenfalls sehr schönen Version. Aber jetzt natürlich das zweite meistgesungene Stück. Ich weiß nicht, All Blues und So What, die geben sich da nicht besonders viel, sind sehr viel von Vokalistinnen interpretiert worden. Hier eine sehr, sehr schöne Version des singenden Bassisten Jay Leonard von einem Album von 1988, das er The Double Cross genannt hat. Vielleicht nicht, weil er damit irgendwelche Betrügereien vorhatte, sondern weil er eben Bass spielt und singt. Wer weiß. Grady Tate is an Earthquake heißt das erste Stück auf diesem Album. Und damit zieht er schon mal den Hut und entlarvt sich als jemand, der eben auch gerne singt. Jay Leonard hier von The Double Cross mit seiner Version von Miles Davis. So what?

0: Jay Leonard war das von seinem Album The Double Cross, tatsächlich mit seinem Sohn Michael, der hier das Unmögliche möglich gemacht hat, nämlich sich getraut hat, den Miles zu geben und dann auch noch mit einer ähnlich klingenden Trompete. Ob er das heute noch machen würde, ich weiß es nicht. Er ist sehr, sehr erfolgreich. Hat mit Steely Dan und vielen, vielen anderen gespielt, leitet ein tolles Ensemble in New York oder mehrere sogar. Unbedingt hörenswert. Roger Calloway, Joe Peck, Grady Tate, George Young, Terry Clark waren die übrigen hier auf diesem Album vom Bassisten Jay Leonard, der eben auch sehr gerne gesungen hat und dies zu einem Tribut an einen befreundeten oder bewunderten Bassisten gemacht hat. Ihr hört die runde Stunde More Singing Miles oder Miles Sings Some More, weiß noch nicht genau, wie ich sie nennen werde. Und hier ist Ellie Wright und The Sophisticated Ladies mit einer Nummer, die ziemlich selten gesungen wird aus dem Oeuvre von Miles Davis, Little Willie Leaps.
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Ellie Wright, geboren als, wie hieß sie noch, Petronella Wasicek oder so ähnlich. Ja, genau. Und 1975 hat sie dann den großartigen Leo Wright geheiratet und dessen Namen angenommen. Als Tänzerin gearbeitet und als Sängerin natürlich dann in den 60ern. In den Südstaaten gewesen, anschließend immer mal wieder irgendwo in Hamburg und Berlin, zwischendurch in Wien. Und hat dann, nachdem sie 75 eben Leo Wright geheiratet hat, die Formation Leo Wright and Friends mit ihm gehabt, mit ganz tollen MusikerInnen aus ganz Europa und der ganzen Welt, ehrlich gesagt. Tolle Alben gemacht, unter anderem dieses von 1991, Listen to My Plea hieß es. Und da fand sich eben auch eine Version von Miles Davis, Little Willie Leaps. Eigentlich nahezu unmöglich zu singen, aber sie hat's geschafft. Es geht um SängerInnen, die sich Miles Instrumentals textlich und singend genähert haben. Und da darf dieser Mann auf gar keinen Fall fehlen, schon gar nicht in Volume 2. Eigentlich hätte er in Volume 1 gehört. Nämlich Ben Sidran. Ben Sidran, nachdem, also naja, wir hatten das Thema ja schon, oder ich hatte es schon, wie hat Miles Davis seine Titel benannt? In diesem Fall hat er einfach den Namen Sidran umgedreht und das Stück Nardis genannt, also ein Stück, eine Komposition. Dieser Ben Sidran war auch als Autor und Sänger und Pianist sehr umtriebig damals und ist es zum Glück immer noch. Ein wahnsinnig netter, toller Mann, der sich dem Jazz verschrieben hat, auf allen möglichen Ebenen, der Interviews gemacht hat, Bücher mit diesen Interviews veröffentlicht hat, die sehr, sehr voller Einsichten sind in die Musik und wie sie so funktioniert hat und wo sie herkommt. Und der hat ein Album aufgenommen, das 1979 erschienen ist, The Cat and the Hat, mit einer absoluten All-Star-Besetzung, nicht nur für die damalige Zeit, also allein Luther Vandross hinten an den Background-Vocals, Paulinho da Costa, der brasilianische Perkussionist, der viel mit Earth, Wind & Fire und Michael Jackson aufgenommen hat und gerade seinen Stern auf dem Hollywood Walk of Fame bekommen hat. Michael Brecker war dabei, Lee Ritenour, Steve Gadd, der gleich hier ein Solo spielen wird, das unzählige Male schon transkribiert wurde. Und viele, viele mehr. Und trotzdem ist dieses Album überhaupt kein Erfolg geworden, denn das Label A&M Horizon hat, glaube ich, nur 4 Wochen später oder sogar nur 3 nach der Veröffentlichung von The Cat and the Hat seine Tore geschlossen und war out of business. Und da war sie nun. Diese Platte stand da draußen, beziehungsweise wurde möglicherweise zurückgehört, geholt und verschrottet, Cutouts überall. Man kann sie zum Glück überall hören und kaufen, aber was das für ein Schlag ins Kontor gewesen sein muss damals für Ben Sidran und alle anderen, die daran gearbeitet haben, das kann man sich eigentlich kaum vorstellen. Aber uns bleibt die Musik und eben auch diese tolle Version eines Miles Davis Stückes, 7 Steps to Heaven heißt es, hier in der Version von Ben Sidran.

so Michael Brecker einfach ins Fade-Out zu packen. Aber naja, so war das damals. War halt nicht genug Platz auf so einer Schallplatte, um das Solo komplett ausspielen zu lassen. Aber wer weiß, vielleicht hat er auch irgendwas gemacht, was ihm nicht mehr gefiel oder so. Unfassbare Version, wie ich finde, von Seven Steps to Heaven von Miles Davis hier auf diesem Album The Cat and the Hat von Ben Sidran 1979. Wesentlich später hat Cassandra Wilson, die schon ganz zu Anfang ihrer Karriere mal Stücke von Miles Davis gesungen hat, ein ganzes Album den Stücken von Miles gewidmet. Traveling Miles hieß es, erschien damals bei Blue Note und da war so wirklich alles dabei und man könnte meinen, dass es auch dem großen Meister gefallen hat oder gefallen hätte. Hier ein bisschen Bitches Brew in den Versionen von Cassandra Wilson. Zuerst Run the Voodoo Down, Miles Runs the Voodoo Down hieß das eigentlich. Aber nach Eddie Jefferson sowas zu bringen, gehört einiges zu. Hier ist Cassandra Wilson.

eigentlich extrem passend, wie mir gerade auffällt. Die Male, die ich Cassandra Wilson getroffen und kennengelernt habe, da war sie eigentlich wirklich sowas wie eine weibliche Miles Davis. Eine großartige, spannende, tolle Person, die genau wusste, was sie will und vor allem auch, was sie nicht will und das immer sehr deutlich gemacht hat und deswegen wahrscheinlich auch einfach schon lange keine Alben mehr aufgenommen hat und immer mal wieder so ein Konzert hier und eins da spielt, aber mehr oder weniger von der Bildfläche verschwunden ist. Wie traurig eigentlich, aber naja, wer weiß, vielleicht schafft man es ja nochmal. 71 wird sie, glaube ich, jetzt. Naja, 1999, da war Miles schon 8 Jahre tot, erschien dieses Album bei Blue Note, Traveling Miles. Im Hintergrund die Voodoo Reprise. Da hat sie es sogar noch ein bisschen weitergetrieben als Miles und diese Voodoo-Elemente aus New Orleans via Afrika oder umgekehrt, besser gesagt, noch mehr eingebracht. Tolles Album, kann ich nur sehr empfehlen. Was ich nicht empfehlen kann, ist in der Öffentlichkeit zu Miles Davis Soli mitzusingen. Was mir nämlich neulich passierte, als ich bei diesem tollen Miles-Marathon in der Elbphilharmonie vor einem Mann saß, der ausgerechnet bei Tutu, das eines der 15 Alben war, die ich beigesteuert hatte und das ich unbedingt mal auf dieser tollen Anlage hören wollte, das ausgerechnet da musste er beim Titelstück oder beim ersten Stück mitsingen. Das ist so für 3-4 Takte ganz lustig, aber wenn es das komplette Stück ist, dann wandelt sich die Bewunderung irgendwann in absolute Genervtheit. Falls Sie jetzt mithören, Herr Chancha Lookalike, machen Sie es bitte nie wieder. Und lassen Sie es doch einfach jemanden wie Giacomo Gates machen. Der hat nämlich tatsächlich auch ein ganz tolles Album gemacht, das er Miles Davis gewidmet hat. Und da gibt es eine Vocal-Version von Tutu, die da heißt Long Come Tutu. Götz Bühler bedankt sich fürs Zuhören und fürs nicht mitsingen, zumindest in seiner Gegenwart. Danke und tschüss.

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2: Ich bin Katrin Müller. Heute ist es soweit. Die XXL-Fußball-Weltmeisterschaft in Kanada, Mexiko und den USA startet. Die große Eröffnung am Abend deutscher Zeit ist in Mexiko-Stadt im Aztekenstadion. Im Auftaktspiel trifft Co-Gastgeber Mexiko auf Südafrika. Die deutsche Mannschaft greift dann am Sonntag ins Turnier ein.
3: Direkt nach dem Mittagstraining bekommen die Spieler einen halben Tag frei und können sich das Eröffnungsspiel in ihrem Quartier anschauen, im Graylin Estate. Auf mehreren Leinwänden, eine ist direkt am Pool. Abwehrmann David Raum glaubt, dass mit dem ersten Spiel die WM-Stimmung richtig steigen wird. Die Welt sei bereit. Auch die deutsche Mannschaft, die fühlt sich in der schwülen Hitze in North Carolina sichtbar wohl. Es gibt keine Verletzten und alle fiebern dem ersten Gruppenspiel entgegen. Aus Winston-Salem, Thomas Bremser.
2: SPD-Chefin Bärbel Baas deutet mögliche weitere Maßnahmen zur Entlastung der Verbraucher nach dem geplanten Aus des Tankrabatts Ende Juni an. Sollten die Energiepreise weiter steigen, werde man über die Maßnahme noch einmal reden müssen, sagte die Arbeitsministerin im ZDF.
4: Wir werden natürlich darauf schauen, was heißt das für, sag mal, Reserven, für Lieferketten, weil der Konflikt geht ja weiter. Und deshalb werden wir sicherlich auch bis zur Sommerpause und auch darüber hinaus die Lage beobachten und natürlich auch andere Entscheidungen vielleicht noch treffen.
2: Weiter bestehen bleibt erstmal die neue 12-Uhr-Regel, nach der Tankstellen die Preise nur noch einmal am Tag erhöhen dürfen. Der ADAC hat in einer Studie ermittelt, dass die Preissprünge bei Sprit dadurch aber so groß wie nie sind. Bei Diesel liegen zwischen Tageshöchst- und Tiefstpreis im Schnitt mehr als 18 Cent pro Liter, bei Super E10 fast 15 Cent. Im Zehen ringen um eine Vereinbarung zum Ende des Iran-Kriegs erweist sich eine Waffenruhe zwischen den USA und dem Iran weiter als brüchig. Zuletzt haben Irans Streitkräfte nach eigenen Angaben als Reaktion auf US-Angriffe im Süden des Landes Ziele in den Golfstaaten Bahrain und Kuwait angegriffen. Zuvor hatte das US-Militär iranische Behauptungen zurückgewiesen, die Straße von Hormuz sei vollständig gesperrt. Nach dem großflächigen Stromausfall infolge eines Brands in einem Umspannwerk in Reutlingen sind alle Haushalte und Betriebe nun wieder am Netz. Seit dem späten Abend seien auch die restlichen rund 50 betroffenen Gewerbekunden wieder versorgt, teilten die Netzbetreiber mit. Die Ermittler von Generalstaatsanwaltschaft und Landeskriminalamt Stuttgart gehen mittlerweile davon aus, dass der Brand in dem Umspannwerk gelegt wurde. Zum Wetter, die aktuelle Vorhersage des Deutschen Wetterdienstes. Es bleibt durchwachsen, viele Wolken, örtlich Schauer und einzelne Gewitter. In den Hochlagen der Alpen kann es auch mal schneien. Im Südwesten später am Tag dann meist trocken und sonnige Abschnitte. 15 bis 20 Grad werden es höchstens. Auch morgen zeigt sich die Sonne nur selten, meist stark bewölkt und Regenschauer. Am östlichen Alpenrand regnet es auch länger anhaltend. Die Temperatur steigt auf 16 bis 23 Grad maximal.
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5: Und mit diesem Vorspann hier startet eine Ausgabe 10 bis 12 hier auf Byte FM am Donnerstag, dem 11. Juni. Mein Name ist Lars Florian Balklang. Wir hören Aaron Fraser mit Easy to Love. Baby.

Easy to Love von Aaron Fraser hier zum Start in dieser Ausgabe 10 bis 12 auf Byte FM am Donnerstagvormittag. Wie steht's in dieser Sendung hier auch heute mit Konzert- und Veranstaltungsempfehlungen in dieser Ausgabe zum Beispiel für die Band Sorry, für Cass McCombs oder auch für einen Maeve-Labelabend in Berlin. Wir hören später unseren Byte FM Track des Tages und auch Musik aus unserem Byte FM Album der Woche. Das ist in dieser Woche Crybaby von Vince Staples. Zu all dem und viel mehr kommen wir in den laufenden 2 Stunden hier auf dem Sender. Zunächst ein nächster Song. Kid Sebastian mit Metropolis.

Es ist 21:15, ihr hört 10 bis 12 auf Byte FM. Das hier gerade war Alice Costello mit I Never Dance. Willkommen hier in der Sendung nun zu unserem Byte FM Album der Woche. Das ist Cry Baby von Vince Staples. Wir hören zunächst einen Track davon, nämlich White Flag, danach mehr Infos zur Platte.

Das Stück A White Flag hier mit einem wunderbar souligen Backing-Track, wie ich finde. Ein Song von unserem Byte FM Album der Woche von Vince Staples zu finden auf dem Album Cry Baby. Vince Staples aus Kalifornien mit seinem 7. Album insgesamt. Was direkt auffällt, das ist die Live-Instrumentierung, wie ich beim ersten Hördurchgang fand. Der Band-Sound, der hier auf einigen Tracks vertreten ist, dadurch auch sehr songorientierte Hip-Hop-Tracks hervorbringt. Und wie es auch in unserer Rezension heißt, dann mit teilweise verzerrten Gitarren und Bässen, dazu West Coast-Vibes, aber auch Keyboards und Piano-Sounds. Wir hören ein zweites Stück von Cry Baby von Vince Staples. Das hier ist TV Guide.

Massenmedien-Skepsis hier in diesem Stück. TV Guide von Vince Staples mit stoischem Basslauf, der von einer fuzzigen Gitarre gedoppelt wird. Das ist ein Stück von unserem Byte FM Album der Woche Crybaby von eben Vince Staples. Weiterführende Assoziationen, Informationen zu diesem Album findet ihr, wie stets auch in unserer Rezension, in unserem Blog auf byte.fm. Und nachdem wir uns hier gerade mit dem Fernsehprogramm beschäftigt haben, also mit dem TV Guide, heißt es mit dem folgenden Stück, wohlgemerkt, was den Fernseher angeht, abschalten. Wir hören TV Off von Kendrick Lamar.

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1: Just Because I Regret It von Odd Beholder haben wir hier gehört. Es ist 10:30, ihr hört 10 bis 12 auf Byte FM und wir kommen zu einer ersten Konzertempfehlung hier in dieser Sendung. Und zwar für die Band Sorry, die spielt am 15.06. in Berlin im Lido. Wir hören hier einen Song von ihnen, das Konzert präsentiert von Byte FM. Wir hören Sorry mit Echoes.

Echoes. Das ist der Opener des aktuellen Albums von Sorry. Das Album, das heißt Cosplay, und mit dem ist die Band auf Tour, und ein Konzert im deutschsprachigen Raum gibt es auch live zu erleben, und zwar in Berlin im Lido am 15.06. präsentiert von Byte FM. Konzerte allgemein präsentiert von Byte FM findet ihr auch als gesamte Liste auf unserer Homepage. Da einfach mal auf den Menüpunkt Konzerte klicken. Da könnt ihr auch immer tagesaktuell einmal nachschauen, was so stattfindet, falls ihr mal kurz entschlossen Lust habt, ein Konzert zu besuchen. Hier in 10 bis 12 nun ein Song von The Shins. Das hier ist Australia.

Starfire Power von Gardens and Villa. Diesen Song, den hat sich James Mercer von The Shins gewünscht, als er hier bei Byte FM mal zu Gast war. Und von diesem Songwunsch für unser Programm von einem Musiker kommen wir nun zu einem Freunde-Songwunsch. Wenn ihr Freundinnen, Freunde von Byte FM werdet, werden mögt und damit unsere unabhängige Radioarbeit unterstützt, dann habt ihr die Möglichkeit, euch ein Lied, ein Track für unser Programm, zum Beispiel für die Sendung, die gerade läuft, 10 bis 12, zu wünschen. Und kürzlich getan hat das Sebastian Stöcker, ist vor kurzem Freund von Byte FM geworden und wünscht sich den folgenden Song. Wir hören All About Soul von Billy Joel.

All About Soul von Billy Joel. Hat sich Sebastian Stöcker für unser Programm gewünscht. Sebastian ist vor kurzem Freund von Byte FM geworden. An der Stelle ganz herzlichen Dank dir, Sebastian, für diesen Songwunsch und für deine Unterstützung. 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Hier in 10 bis 12 haben wir nun Arlo Parks mit Softly.

Das groove doch aber ganz wunderbar. White Denim haben wir hier gehört mit Second Dimension. Es ist kurz vor 11 Uhr. Ihr hört 10 bis 12 auf Byte FM. Und mit dem nächsten Stück, da wird es ein wenig folkig. Und zwar mit Cass McCombs. Cass McCombs ist demnächst auf Tour live zu sehen, präsentiert von Byte FM. Los geht es am Sonntag, dem 14. Juni. Wir hören hier einen Song von Cass McCombs, aktuellem Album. Der Song, der heißt I Never Dream About Trains.

erzählerisches, sich zeitnehmendes Songwriting ist durchaus bezeichnend für die Musik von Cass McCombs, den wir hier gerade gehört haben. Zum Beispiel zu finden auf dem aktuellen Album Interior Live Oak. Dieser Song hier gerade, I Never Dream About Trains. Und Cass McCombs ist demnächst live zu sehen am Sonntag, dem 14. Juni. Da ist er in Köln im A-Theater. Am Montag, dem 15. Juni, geht es weiter in Hamburg im Knust. Am Dienstag, dem 16.6. Dann noch ein Konzert in Berlin im Lido. Alle Konzerte präsentiert von Byte FM und bei allen Konzerten als Support mit dabei ist die folgende Band, die zurzeit nur 2 Singles veröffentlicht hat. Am 26. Juni, da kommt dann das Album Helmets Off. Die niederländische Band, die hier gemeint ist, die heißt The Hobnobs. Wir hören sie mit Easier Listening.

Ziel ist, auf Rhythmusseiten hier im Grunde nur Metrum vorgebend. Was mag das sein? Vielleicht ein einzelner Drumstick auf einem Snare-Trommelrand. Macht aber gar nichts. Ich finde das hier einen sehr gelungenen Song. Easier Listening von The Hobnobs haben wir gehört. The Hobnobs demnächst als Support live zu sehen von Cass McCombs. Und zwar ab Sonntag, dem 14. Juni. Alle Termine könnt ihr auch nochmal auf unserer Webseite nachsehen. Ja, 10 bis 12 auf Byte FM. Wir hören Blood Orange mit Vivid Light.

Jane Birkin und Serge Gainsbourg hier gehört mit Jane B. in 10 bis 12 auf Byte FM. Es ist jeden Moment Viertel nach 11. Wir kommen noch zu einer weiteren Veranstaltungsempfehlung und zwar für einen Labelabend in Berlin. Labelabend vom Label Maeve mit Manu Le Taff. Das wird veranstaltet im Else Night Club, Open Air Night Club in Berlin an den Treptowers. Und wir hören von Manu Le Taff, Return to Yours.

Das Berliner Elektrolabel Maeve veranstaltet am 13.06., also am Samstag, einen Labelabend mit Manu Letaf, haben wir hier gehört, mit Return to Yours. Findet statt im Else Open Air Club in Berlin, präsentiert von Byte FM. Und hier in 10 bis 12 hören wir nun ein Stück von Hot Chip Down.

Countdown von Hot Chip, hier gehört in der Sendung 10 bis 12 auf Byte FM. Und die Sendung, die heißt 10 bis 12, die nächste Rubrik hier in der Sendung, die heißt der Byte FM Track des Tages am heutigen Donnerstag, kommt von Tara Clerken Trio, heißt A Lazy Daisy, hören wir zunächst danach. Mehr Infos zu diesem Track.

das Terra Clerken Trio aus Bristol hier mit Lazy Days. Lazy Daisy, Verzeihung, dieser Song zu finden auf dem Album Somewhere Good. Rhythmisch, trip-hoppig, reduziert, produziert, ein wunderbar eigenes Klangbild und schließlich als Ganzes im Wesenskern dieses Stücks ein verträumter Popsong, der, wie es in unserem Artikel zu diesem Byte-FM-Track des Tages heißt, an zum Beispiel frühe Musik von Saint-Étienne erinnert. Und damit schließen wir an vom Saint-Étienne Debütalbum Fox Bass Alpha aus dem Jahr 1991. Hören wir London Belongs to Me.

0: Saint-Étienne mit London Belongs to Me. Diesen Song, den haben wir als assoziativen Anschluss an unseren heutigen Track des Tages gehört. Täglich findet ihr auch einen Blogartikel auf unserer Webseite zu unserem Track des Tages und natürlich auch entsprechend Einträge auf unseren Social-Media-Kanälen. Und assoziativ machen wir weiter, namensassoziativ. Von St. Etienne geht es zu St. Vincent. Wir hören Digital Witness.
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Tom Waits mit Clap Hands hat sich St. Vincent gewünscht, als St. Vincent bei uns hier bei Byte FM zu Gast war. Wir kommen hier in 10 bis 12 um fast 11:45 noch zu einer Sendungsempfehlung für den heutigen Tag hier auf Byte FM. Und zwar für 13 Uhr, dann läuft One Track Pony, moderiert von Frank Lechtenberg. Und Frank Lechtenberg widmet sich in seiner Sendung immer einem Album mit assoziativ dazu gehöriger Musik, dazu passender Musik. Diesmal wird es gehen um das neue Death Cab for Cutie Album. I Built You a Tower heißt das. Und wir hören hier Ben Gibbards Band Death Cab for Cutie mit einem älteren Song. Das ist The Sound of Settling.

Herz. The Sound of Settling von Death Cab for Cutie, ein älterer Song von der Band, zu finden auf dem Album Transatlanticism aus dem Jahr 2003 und kürzlich erschienen ein aktuelles neues Album von Death Cab for Cutie. Davon und von vielen anderen Musikerinnen und Bands hört ihr später ab 13 Uhr Musik in der Sendung One Track Pony, moderiert von Frank Lechtenberg. Hier in 10 bis 12 nun knüpfen wir an mit einem Stück von Ryuichi Sakamoto, Same Dream, Same Destination.

Like a First Kiss von Hitomi Toi zusammen mit Wild Nothing. Ihr hört 10 bis 12 auf Byte FM und wir steuern so langsam auf den Abschluss dieser Ausgabe zu, aber es ist noch Zeit für zum Beispiel noch einen Favoriten eurerseits aus unserem Programm. Der kommt diesmal von Nina Simone, den Song Ain't Got No, I Got Life habt ihr entdeckt in einer Ausgabe des Stadtmagazins, moderiert von Götz Bühler. Da war Regisseur Christian Petzold zu Gast. Als Freundinnen, Freunde von Byte FM könnt ihr diese Sendung und dieses Gespräch natürlich jederzeit nachhören. Und als Freundinnen und Freunde von Byte FM, da habt ihr auch die Möglichkeit, eben Songs als Favoriten zu markieren. Zum Beispiel in laufenden Sendungen könnt ihr ein Herz setzen und dann habt ihr für euch einen Merkzettel für Musik, die ihr bei uns neu entdeckt und die euch gut gefällt. So zum Beispiel dieser Song hier. Nina Simone, Ain't Got No, I Got Life.

Ain't Got No, I Got Life von Nina Simone. Das ist ein Favorit eurerseits aus unserem Programm. Habt ihr vielfach als Freundinnen und Freunde von BYTE.FM mit einem Herz markiert. Und das ist auch schon das vorletzte Stück gewesen dieser Ausgabe 10 bis 12. Ich danke euch ganz herzlich fürs Einschalten, fürs Dabeisein. Gleich im Anschluss hier im Programm, da läuft das Le Monde Diplomatique Mixtape, moderiert von Dirk Domin, dabei und allgemein im weiteren Programm hier auf BYTE.FM. Viel Vergnügen und morgen dann am Vormittag eine neue Ausgabe 10 bis 12 ab 10 Uhr. Dann für euch am Mikrofon Liz Remter. Mein Name ist Lars-Florian Wahlklang. Fürs Einschalten habe ich schon gedankt. Insofern wünsche ich einfach noch einen schönen Tag. Wir beschließen die Sendung mit diesem Song hier, Loveland von the B-52s. Macht es gut.

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0: 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Es ist 12 Uhr. 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
2: Ich bin Katrin Müller. Heute ist es soweit, die XXL-Fußball-Weltmeisterschaft in Kanada, Mexiko und den USA startet. Die große Eröffnung am Abend deutscher Zeit ist in Mexiko-Stadt im Aztekenstadion. Im Auftaktspiel trifft Co-Gastgeber Mexiko auf Südafrika. Die deutsche Mannschaft greift dann am Sonntag ins Turnier ein.
3: Direkt nach dem Mittagstraining bekommen die Spieler einen halben Tag frei und können sich das Eröffnungsspiel in ihrem Quartier anschauen, im Graylin Estate. Auf mehreren Leinwänden, eine ist direkt am Pool. Abwehrmann David Raum glaubt, dass mit dem ersten Spiel die WM-Stimmung richtig steigen wird. Die Welt sei bereit. Auch die deutsche Mannschaft, die fühlt sich in der schwülen Hitze in North Carolina sichtbar wohl. Es gibt keine Verletzten und alle fiebern dem ersten Gruppenspiel entgegen. Aus Winston-Salem, Thomas Bremser.
2: Bundeskanzler Friedrich Merz wirbt nach dem Treffen der Koalitionsspitzen mit den Sozialpartnern für Reformbereitschaft aller in Deutschland. Merz machte in seiner Regierungserklärung im Bundestag deutlich, dass die Zeit dränge. Jeden Tag gingen Arbeitsplätze in der Industrie verloren. Unternehmen gäben angesichts hoher Kosten und Bürokratielasten auf, erklärte der Kanzler. Das dürfe so nicht weitergehen. SPD-Chefin Bärbel Baas deutet mögliche weitere Maßnahmen zur Entlastung der Verbraucher nach dem geplanten Aus des Tankrabatts Ende Juni an. Sollten die Energiepreise aber weiter stark steigen, werde man über die Maßnahme noch einmal reden müssen, sagte die Arbeitsministerin im ZDF.
4: Wir werden natürlich darauf schauen, was heißt das für, sag mal, Reserven, für Lieferketten, weil der Konflikt geht ja weiter. Und deshalb werden wir sicherlich auch bis zur Sommerpause und auch darüber hinaus die Lage beobachten und natürlich auch andere Entscheidungen vielleicht noch treffen.
2: Weiter bestehen bleibt erstmal die neue 12-Uhr-Regel, nach der Tankstellen die Preise nur noch einmal am Tag erhöhen dürfen. Der ADAC hat in einer Studie ermittelt, dass die Preissprünge bei Sprit dadurch aber so groß wie nie sind. Bei Diesel liegen zwischen Tageshöchst- und Tiefstpreis im Schnitt mehr als 18 Cent pro Liter, bei Super E10 fast 15 Cent. Nach dem großflächigen Stromausfall infolge eines Brands in einem Umspannwerk in Reutlingen sind alle Haushalte und Betriebe nun wieder am Netz. Seit dem späten Abend seien auch die restlichen rund 50 betroffenen Gewerbekunden wieder versorgt, teilten die Netzbetreiber mit. Die Ermittler von Generalstaatsanwaltschaft und Landeskriminalamt Stuttgart gehen mittlerweile davon aus, dass der Brand in dem Umspannwerk gelegt wurde. Zum Wetter, die aktuelle Vorhersage des Deutschen Wetterdienstes. Es bleibt durchwachsen, viele Wolken, örtlich Schauer und einzelne Gewitter. In den Hochlagen der Alpen kann es auch mal schneien. Im Südwesten später am Tag dann meist trocken und sonnige Abschnitte. 15 bis 20 Grad werden es höchstens. Auch morgen zeigt sich die Sonne nur selten, meist stark bewölkt und Regenschauer. Am östlichen Alpenrand regnet es auch länger anhaltend. Die Temperatur steigt auf 16 bis 23 Grad maximal.
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6: Herzlich willkommen dazu im Juni 2026. Am Mikrofon ist Dirk Domin und genau.

Das ist hier das Le Monde Diplomatique Mixtape bei Byte FM im Juni 2026 und begonnen hat es mit einem Remix von Aunty Flo, der quasi gespenstische Aktualität hat. Es gibt einen Artikel in der aktuellen LMD-Ausgabe, der heißt Kampf um Mali, und das Stück, was ich gespielt habe, kommt von Umu Sangare, das heißt Jukuru, und kommt eben im Remix von Aunty Flo. Und er sagte persönlich, das ist der schönste Remix, den ich je gemacht habe. Und das ist ja schon mal eine Aussage auf jeden Fall. Aber welche Themen gibt es denn ansonsten noch, außer den Kampf um Mali, diesmal in der Juni-Ausgabe im der Le Monde Diplomatique? Es geht um China, um den Freihandel in China. Tatsächlich geht es auch um Israels Lobby in Europa. Und genau, dazu möchte ich einfach mal den Lobby-Raver spielen von Gio Murzina. Das ist eine griechische Band. Das Album ist ganz alt. Das heißt Black Metal. Also man kann das gar nicht so richtig aussprechen. Auf jeden Fall heißt es Lobby Raver und Griechenland wird hier definitiv heute noch eine Rolle spielen.

Lobby Raver war das gerade von Guillaume Mozina hier im Le Monde Diplomatique Mixtape bei Byte FM im Juni 2026. Und ich bleibe tatsächlich ein bisschen düster. Die Chefin, die Chefredakteurin Dorothee D'April, die ich an dieser Stelle einfach mal gerne grüßen würde. Hallo Doro. Die sagte, also der Comic, der ist super. Der ist immer auf der letzten Seite der Le Monde Diplomatique, aber der ist echt düster. Und das stimmt tatsächlich. Der Illustrator, Künstler und Cartoonist Patrick Kyle, der hat den gemacht. Der lebt in Toronto in Kanada und dort unterrichtet er auch in Sachen Art and Design. Und es geht letztlich um einen Fahrraddieb, der denkt, ach, ich komme davon. Und dann, ja, du hast eine Straftat begangen, hier machen wir die Gesetze, und dann wird das tatsächlich ziemlich düster. Du wirst bestraft oder du schließt dich uns an. Da geht es so um eine, ich würde es mal so interpretieren wie eine Gang. Du hast die Wahl. Du wirst bestraft oder du schließt dich uns an. Und du hast die Wahl ist wirklich eines meiner allerliebsten Lieblingsstücke von Element of Crime. Aus dem Album Weißes Papier.

Ihr hört das Le Monde Diplomatique Mixtape bei Byte FM im Juni 2026 und das ist eigentlich gar kein so richtig politisches Stück, aber irgendwie ist es trotzdem sehr politisch. Du hast die Wahl aus dem Album Weißes Papier von Element of Crime, haben wir gerade gehört. Und ich komme jetzt zu den Meldungen des Monats. Denn im Vorfeld der Parlamentswahlen in Armenien spielte der Stimmenfang mittels Desinformation und gekaufter Stimmen eine sehr große Rolle. Und dabei standen politische Sichtbarkeit und Reichweite auch in journalistischen Medien zum Verkauf. Und besonders aktiv war die konservative Partei Strong Armenia des russisch-armenischen Geschäftsmanns Samvel Karapetyan, die 250.000 Euro allein in Facebook-Werbung investierte. Und das war mehr als alle anderen Parteien zusammen. Und ich habe diese Sendung einfach, ich muss immer einen Titel geben. Also einen Titel für die Sendung und der heißt diesmal mit Schleudertrauma. Und wenn man diesen ganzen Wahnsinn liest, dann ist das eben auch so eine Art, die ganze Welt ist so eine Art Schleudertrauma gefühlt. Und deswegen möchte ich ins Englische übersetzt Whiplashed spielen vom großartigen.

Es ist hier das Le Monde Diplomatik Mixtape bei DFM und ich möchte noch kurz bei den Meldungen des Monats der Reporter ohne Grenzen bleiben und ich komme nach Nicaragua, nachdem ich gerade Music for Existing gespielt habe, Whiplashed, ein unglaubliches Stück, finde ich, von Martin aus seinem eben neuen Album. Aber ich komme jetzt von Washington nach Nicaragua, denn am 8. Mai hat das Ortega-Regime in Nicaragua eine der letzten unabhängigen Medien ausgeschaltet. Radio Stereo Romance sendete auf einer FM-Frequenz, die dem Sender jetzt entzogen wurde. Die Begründung lautet, Radio Stereo Romance habe die Bedingungen für eine Lizenzverlängerung nicht erfüllt. Das wird von Chefredakteur Francisco Gadea López dementiert, der seit 2021 wie weitere 10 MitarbeiterInnen im Exil ist und von dort aus weiterarbeitet. Und bei Radio Stereo Romance habe ich natürlich sofort an das Album Romance von den Fontaines D.C. aus Dublin gesprochen. Sondern gedacht. Auf jeden Fall möchte ich was aus dem Album Romance spielen. Aber als Intro quasi das allererste Stück, was ich jemals von den Fontaines gespielt und gehört habe, nämlich Shackless Reckless aus dem ersten Album und dann was aus dem Album Romance wegen dieser fürchterlichen Situation in Nicaragua.

Das ist hier das Le Monde Diplomatique Mixtape bei Byte FM im Juni 2026 und wir sind ja immer in der Gegenwart, in der modernen Welt. Wir haben gerade In the Modern World gehört von den Fontaines D.C. aus Dublin, aus ihrem so ein bisschen ironisch gemeinten Album Romance. Romance is a Place kommt da auch vor, aber ich komme jetzt zu Viechern. Viechern in mehrfacher Hinsicht. Huhn und Honig heißt nämlich ein Artikel in der aktuellen Ausgabe. Da geht es um die Zukunft der europäischen Agrarpolitik. Und das ist ein sehr interessanter Artikel, den man gar nicht so in Gänze jetzt hier so mal eben wiedergeben kann. Aber zum Beispiel geht es um Laurence Fournier. Das ist eine Landwirtin. Und die erzählt, sie hat einen Angestellten, baut auf 200 Hektar Weizen, Rüben, Mais, Raps und Flachs an, unter Einhaltung der EU-Produktionsvorschriften. Und das ist alles ganz schwierig und auch sehr bürokratisch. Das geht auch sehr gut aus dem Artikel hervor. Und sie sagt, man weiß nicht, was kommt. Wird es so laufen wie mit der Industrie? Werden wir am Ende verschwinden? Das hoffe ich natürlich nicht und möchte deswegen wegen Huhn und Honig das wunderbare Stück Honey von den Grand Brothers spielen.

Ihr hört das Le Monde Diplomatique Mixtape bei Byte FM im Juni 2026 und ich musste echt überlegen, wie ich jetzt von dem Artikel Huhn und Honig zu dem Artikel Tiger und Zyklone irgendwie so überleiten möchte. Es gibt nämlich jetzt eine ganz kurze Reise zu den Gefährten, zu den nicht Gefährteten, das ist ja Quatsch, zu den Gefährdeten. Mangrovenwäldern im Ganges-Delta in Indien und das ist eine ganz krasse Situation da, unabhängig davon, dass da wahnsinnig viele Menschen leben, gibt es eben auch ganz viele Probleme mit der Natur. Der Meeresspiegel, der sehr niedrig ist, spielt eine große Rolle und tatsächlich gibt es da eben auch viel Tourismus. Und alle wollen natürlich Tiger sehen. Bengalische Tiger.

A Man Could Get Arrested von Cat Storm im Osco Remix und ganz ursprünglich eigentlich von den Pet Shop Boys. Großartiges Stück. A Man Could Get Arrested. Sehr politisches Stück und ich musste das hier unbedingt unterbringen. Le Monde Diplomatique Mixtape hier bei BYTE.FM. Der unbedingt hören Artikel übrigens, der kostenlos und in voller Länge auf der RMD-Homepage vorgelesen wird, geht diesmal um Buenos Aires und um die Schauplätze sozialer Verwüstung. Und als nächstes folgt hier bei BYTE.FM One Track Pony mit Frank Lechtenberg. Vertraut und neu heißt die Sendung. Death Cab for Cutie ist das Thema und das nächste LMD Mixtape folgt am 9.7. um 12 Uhr. Ich bin Dirk Numin und raus und danke wie immer fürs Zuhören. Vielen lieben Dank und das letzte Stück ist das Peace Peace, das Friedensstück von Bill Evans.

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2: Hallo, hier ist die Sendung One Track Pony, hier ist Frank Lechtenberg. I Built You a Tower heißt das neue 11. Album von Death Cab for Cutie. In nur 3 Wochen ist die Platte im Bandkontext entstanden, fast so wie zur Anfangszeit der Band um Ben Gibbard. Natürlich sind auch die jänglich eingängigen Gitarrentracks mit den Mitsing-Melodien vorhanden, aber immer wieder sind die früher schon eingesetzten Ecken und Kanten zu hören, vornehmlich durch eine ordentliche Verzerrung auf den Gitarren, manchmal auch durch aggressive Beats. Wie das Vorgängeralbum Asphalt Meadows hat I Built You a Tower einmal mehr Produzent John Congleton betreut. Dieses Mal ist das gesamte Programm der 11 Tracks in sich geschlossener als eben auf dem genannten Vorgänger, der mich ehrlich gesagt nicht wirklich überzeugt hatte. Jetzt klingt das Konzept der fünfköpfigen Band aus meiner Sicht wieder stimmig und dann auch nachhaltig, weil das funktioniert auch noch in 5 bis 10 Jahren. Ich möchte mit einem der angesprochenen jängligen Tracks einsteigen. Das sind Death Cab for Cutie mit Pep Talk.

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Der Track heißt Tears for Fears, I'll Be a Popstar for You und die Formation dahinter ist der Bittersweet Dance Club, eine Zusammenarbeit von Steffen Keith von Division und Harald Löwy von Shandin. Ihr hört die Sendung One Track Pony hier auf Byte FM. Ich stelle euch in dieser Stunde das 11. Studioalbum der US-Band Death Cab for Cutie vor. Das heißt I Built You a Tower und bringt 11 neue Tracks. Auf den letzten Tourneen, da hat die Band die Anfangsalben der Band live gespielt und sich nochmals mit den rund 20 Jahre alten Songs auseinandergesetzt. Das neue Album ist davon inspiriert, aber eben nicht nostalgisch, sondern eher durchaus kämpferisch in der musikalischen Sprache. Und manchmal erinnert mich das auch an Elbow und die älteren Tracks dieser Band. Ein Beispiel für einen solchen Track, den habe ich jetzt, das ist ein Death Cab for Cutie mit How Heavenly a State.

Aus dem neuen Tori Amos Album In Times of Dragons ist das Veins. Ihr hört bei DFM und bevor wir nochmals zurück zum neuen Death Cab for Cutie Album gehen, möchte ich etwas elektronischer werden. Eli and Fur, die haben eine EP released, die 6 neue Songs mitbringt. Dreams at Dusk Part 2 heißt die Platte. Entstanden sind die Stücke überwiegend, während die Band auf Tour war. Hinter Eli and Fur, da verbergen sich die Musikerin Eliza Noble und Jennifer Skillman. Und von denen spiele ich euch jetzt Amber Eyes. 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

Eine Band, die im Oktober in Deutschland für einige Live-Termine unterwegs sein wird, das sind Duran Duran mit Falling Down. Ich will hier in der Sendung One Track Pony noch einen weiteren neuen Track von Death Cab for Cutie spielen. Ich stelle euch ja heute das neue Album I Built You a Tower vor. Seit vielen Jahren besteht die Band um Ben Gibbard aus 5 Personen. Neben Gibbard eben sind das Nick Harmer am Bass, Jason McGurr am Schlagzeug und Dave Depper und Zach Ray an verschiedensten Instrumenten. Im Gegensatz zum Pandemie-Album Asphalt Meadows, das eben nicht gemeinsam im Studio entstand, fand die Band wieder ihren gewohnten Platz zusammen in einem Raum. Das Ergebnis klingt aufgeräumter und unterm Strich ist der Ablauf der Tracks auf dem Album auch abwechslungsreicher geworden, wie ich finde. Inhaltlich dreht sich das Album um das Verdrängen von Trauer, um die Auseinandersetzung mit dem eigenen Leben und seinen Entscheidungen und ein Stück weit auch um das Ende der Ehe von Ben Gibbard. Ich habe noch einen Death Cab Track für euch hier auf Byte FM. Das ist The Flavor of Metal.

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1: Matt Berninger aus seinem Soloalbum Serpentine Prison. Das war der Track One More Second. Berninger, der spielt Anfang Juli ein einziges Deutschlandkonzert in Köln übrigens. Ihr hört die Sendung One Track Pony und es gibt einen Track, den ich immer im Ohr habe, wenn es um Death Cab for Cutie geht. Das ist natürlich Meet Me on the Equinox, damals erschienen auf dem Soundtrack zur Twilight Saga. Hier sind nochmals Death Cab for Cutie.

Eine Band, die ihren Supportjob für Morrissey nicht verhehlen kann, das sind Bridget Calls Me Baby mit They're Always. Nouvelle Vague, die haben einen neuen Coversong herausgebracht. Dieses Mal ist es ihre eigene Variante des Depeche Mode Hits Enjoy the Silence. Zusammen übrigens mit Sky Edwards und Larry Love. Das hier sind Nouvelle Vague.

Schön klang von meinem heutigen One-Track-Pony. Das war ein Death Cab for Cutie nochmals mit Little Wanderer aus dem Kintsugi-Album. Ich habe in dieser Stunde die neue Platte des US-Quintetts vorgestellt. Das heißt, I Built You a Tower ist bei Anti Records erschienen. Rausgehen will ich mit Kilby Kennedy, die auch schon mein One-Track-Pony waren, was ihr natürlich als Freunde von Byte FM gerne nachhören könnt. Der Track, der heißt Turkey, und bei uns geht es mit Dilara Händler und unserem Byte FM Magazin weiter. Und wenn ihr diese Sendung in der Wiederholung am Sonntagmorgen gehört habt, dann kommt hier ein Topf aus Gold mit Vivian Hoffmann. Ich bin Frank Lechtenberg und sage Tschüss.

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0: 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Es ist 14 Uhr. 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
2: Ich bin Ursula Winkler. Im Bundestag hat Kanzler Merz für den Reformkurs der schwarz-roten Bundesregierung geworben. Jeder solle prüfen, was er selbst dazu beitragen könne oder die Veränderungen zumindest akzeptieren, sagte er. Von der Opposition erntete er harsche Kritik.
3: Entweder wir verschließen weiter die Augen oder wir nutzen die Stärken und Potenziale und reißen das Ruder herum, verteidigte Merz die angedachten Reformen. Seine Regierung habe sich für das Zweite entschieden. Ziel ist Merz zufolge, ein Fundament zu schaffen, welches die Lasten im Land fair verteilt und viele Jahre hält. Oppositionschefin Weidel bezeichnete Merz' Ansprache als Abgesang eines Gescheiterten. Die Grünen forderten von Schwarz-Rot, nicht länger untätig zu sein, sondern sich zusammenzureißen und zu liefern. Die Linke warf der Regierung vor, Axt an den Sozialstaat zu legen. Tanja Wagner, Nachrichtenredaktion.
2: Die USA und der Iran haben sich in der zweiten Nacht in Folge heftig gegenseitig beschossen, trotz der seit 2 Monaten geltenden Waffenruhe. Irans Militär reagierte nach eigenen Angaben mit einer kompletten Sperrung der Straße von Hormuz.
4: Jedes Schiff, das die wichtige Meerenge zu passieren versuche, werde angegriffen, teilte die iranische Militärführung mit. Die USA dementierten das. Gleichzeitig standen auch Bahrain und Kuwait erneut unter iranischem Beschuss. In den beiden Golfstaaten befinden sich wichtige US-Stützpunkte. Das US-Militär stellte seine Angriffe schließlich am Morgen wieder ein. Man bleibe jedoch wachsam und kampfbereit, hieß es. Eine dauerhafte Deeskalation ist derzeit nicht in Sicht. Amira Rajab, Beirut.
2: Justizministerin Hubig plädiert auf weitere Verschärfungen des Sexualstrafrechts. Sexuelle Handlungen sollen nach ihren Vorstellungen nur bei ausdrücklicher Zustimmung als einvernehmlich gelten. Die Verjährungsfrist bei Vergewaltigung möchte sie von 5 auf 20 Jahre verlängert sehen. Eine 5-jährige Verjährungsfrist ist für Vergewaltigung zu kurz, sagte Hubig dem Redaktionsnetzwerk Deutschland. Im legendären Aztekenstadion von Mexiko-Stadt wird heute Abend die bisher größte Fußball-WM der Geschichte eröffnet. Die Partie von Mitgastgeber Mexiko gegen Südafrika ist das erste von 104 Spielen. 48 statt wie zuletzt 32 Mannschaften sind bei dem sportlichen Mega-Event dabei. Die USA und Kanada sind die weiteren Gastgeber. Das deutsche Team startet dann am Sonntag gegen Neuling-Curaçao in die WM. Zum Wetter, die aktuelle Vorhersage des Deutschen Wetterdienstes. Es bleibt wechselhaft, viele Wolken, örtlich ziehen Schauer und einzelne Gewitter durch. Von Westen her lockert es auf, die Höchstwerte liegen zwischen 15 und 20 Grad. Ähnlich morgen, immer wieder nass, vor allem an den Alpen auch ausgiebige Schauer bei Werten zwischen 16 und 23 Grad. Am Samstag bleibt es dann im Norden und Osten trüb und regnerisch, in der Mitte bleibt es meist trocken, südlich des Mains wird es oft heiter. Die Temperaturen steigen bis auf 28 Grad.
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5: Heute im Studio Christa Herdring. Ich grüße euch.

Immer eine gute Idee, add some music to your day. Die Beach Boys waren da. Sänger und Songschreiber Brian Wilson ist heute vor einem Jahr gestorben. Heute in der Sendung werden wir ein wenig Musik von ihm und auch über ihn hören. Bis 17 Uhr eben hier das Magazin live aus Hamburg. Euch erwarten natürlich auch aktuelle Tourtipps und Musik aus unserem Album der Woche, was man halt so macht. Hier sind Kappa Tult.

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1: Machen, was man halt so macht. Kapatult waren das nächste Woche Dienstag live zu sehen im Kulturzelt Kassel, präsentiert von BYTE FM. Und zwei Tage vorher ist dort auf der Bühne zu sehen Bonaparte. Und den hören wir hier gemeinsam mit Bela B.
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Tja, das war ein Song von mir, Bonaparte. Und ich find's nur gerecht, wenn ihr hier einen Song von mir spielt, dass ich mir auch einen wünschen darf. Und ich hätte jetzt gerade Lust zu hören, Big Mistake von Tim Fei.

Big Mistake von Tim Veit, ein Wunsch von Bonaparte, den haben wir davor gehört, gemeinsam mit Bela B. Der Song Braun ist exklusiv am Record Store Day dieses Jahr veröffentlicht worden. Und Bonaparte, der ist am 14.06. live zu sehen im Kulturzelt Kassel. Aber auch im Herbst geht es für ihn noch auf ausgedehnte Tour, unter anderem dann nach Hamburg, Zürich, München und Leipzig. Da wird Bonaparte seine 20-jährige Karriere feiern. Hier im Magazin machen wir weiter mit Musik von Matias Aguayo, Sentimientos Encontrados.

What is going on von Hanna Yadagu hier im Byte FM Magazin. Punching the Clown, so wird das neue Album von Lamb Chop heißen, das am 21. August veröffentlicht werden soll. Eine Single daraus gab es schon vor wenigen Wochen zu hören, Weekend. Und seit gestern gibt es eine weitere Single, einen weiteren Vorab-Release aus dem kommenden Album von Lamb Chop. Der Song heißt Stella.

Eine neue Single von Lamb Chop, Stella. Und das ist der zweite Vorbote zum neuen Album Punishing the Clown. Das wird Ende August erscheinen. Und mit diesem Album sind Lamb Chop bei dem 16. Studioalbum angelangt. Laut Presseinfo soll dieses neue Album wieder mehr zu einem akustischen, reduzierten Sound zurückfinden. In der Vergangenheit, in der jüngeren Vergangenheit, haben Lamb Chop hier auch gerne mal mit so ein bisschen Elektro und Haus geliebäugelt, wie zum Beispiel in diesem Song hier, Little Black Boxes. Hier sind noch einmal Lamb Chop.

Peter Muffin und Slow Paul, warum können wir nicht zusammen leben? Die nächste Musik, die kommt von Man I Trust aus Kanada, heute Abend live zu sehen in Köln, Karlsberg Victoria, zwei Tage später am 13. in Berlin, Huxleys Neue Welt und nochmal zwei Tage später am 15. Juni in Hamburg im Docks. I hope to be around.

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Bang Some Out von den Sleaford Mods. Der Song wurde vorgeschlagen für das Mixtape der HörerInnen in dieser Woche und zwar von Juli Nagel. Denn dieser pöbelnde und oft wütende Sound der Sleaford Mods, der passt wunderbar zum Thema in dieser Woche. Wir wollten nämlich von euch wissen, welche Songs fallen euch ein zum Thema Wut. Das Mixtape, das hört ihr heute Abend um 19 Uhr mit einer Auswahl eurer vielen Songwünsche. Und wir hören jetzt rein in das Album, das verantwortlich ist für dieses Thema. Unser Album der Woche, nämlich Cry Baby von Vince Staples.

klang jetzt gar nicht so wütend, oder? Hier hatte Win Staples schon mal die weiße Flagge gehisst. White Flag war das aus unserem aktuellen Album der Woche, Cry Baby. Win Staples, der kalifornische Rapper, auf seinem neuen 7. Album, da thematisiert er Polizeigewalt oder Ausbeutung und die Fetischisierung schwarzer Körper und das mit verständlicher Wut im Bauch. Wir haben auf unserer ByteFM-Website eine ausführliche Rezension zu diesem Album Cry Baby von Win Staples. Da möchte ich euch gerne hin verweisen. Und wir machen hier weiter mit Musik von Ebb. Ich weiß nie so genau, wie ich die aussprechen soll, weil die sich mit 3B schreiben. Wie auch immer, Now You Know heißt der Song.

Diese Band kommt aus Indianapolis, aus dem Midwesten der USA. Wenn ich das richtig deute, dann geht hier am Ende dieses Songs schon der nächste wieder los. Aber wir spielen nur ein. I Care For You war das gerade, Good Flying Birds. Die Band, die gibt es erst seit ein paar Jahren. Demnächst sind sie hier live zu sehen in Deutschland, spielen in Dortmund am nächsten Donnerstag, am 18.06. Dann geht es noch weiter nach Berlin, Leipzig und Heidelberg. Alle genauen Termine der Good Flying Birds findet ihr auf unserer Byte FM Website. Und apropos Good Flying Birds, wusstet ihr, dass der Mauersegler in der Lage ist, im Flug zu schlafen, finde ich sehr beeindruckend. Und Erubik und Jack Palminger anscheinend auch.

I Feel It Coming von The Weeknd featuring Daft Punk, gewünscht von Carsten Erubik-Meyer hier im BeiteFM Magazin am Donnerstagnachmittag. Am 5. Juli findet in Berlin wieder das Down by the River Festival statt, das selbsternannte Festival für unerhörte und windschiefe Töne. Und mit dabei sein wird auch Barbara Morgenstern mit ihrer neuen Band The Morning Stars, wo unter anderem auch Mitglieder von Kante, Kreidler und Coloma mit dabei sind. One of the Doors, hier sind The Morning Stars.

One of the Doors, ein Song von The Morning Stars, der neuen Band um Barbara Morgenstern. Mit dabei sind auch Musiker von Kante, Kreitler und Coloma. The Morning Stars sind auch mit dabei beim Down by the River Festival, das am 5. Juli in Berlin im About Blank stattfinden wird. Neben Räubertochter The Morning Stars wird auch noch zum Beispiel Frau Krauser mit dabei sein oder auch BGTCB. Und weitere Infos dazu, zu diesem Festival, findet ihr auf unserer ByteFM-Website. 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Und ich freue mich sehr. Grüße gehen raus nach Berlin. Dort wohnt Werner Mogilka und er ist kürzlich Freund von ByteFM geworden und hat sich im Rahmen dessen auch einen Song gewünscht. Hier ein alter Bekannter, China is a Punk Rocker von den Ramones.

Sheena is a punk rocker. Die Ramones. Ein Wunsch von Werner Mogilka aus Berlin, kürzlich Freund von Byte FM geworden. Danke, Werner, dafür. Natürlich auch alle anderen Freundinnen und Freunde von Byte FM. Danke, dass ihr uns unterstützt, hier in dem Vorhaben, werbefreies und unabhängiges Radio zu senden. Hier ist Musik von Widowspeak, If You Change.

Der brasilianische Musiker Bruno Berle mit Te Amor Eterno war das hier gerade. Und demnächst am Donnerstag startet seine Tour, seine kleine Tour durch Deutschland und auch in der Schweiz ist Bruno Berle zu Gast. In München im Import-Export am Donnerstag, dem 18.06. Dann in Schaffhausen in der Schweiz am 19.06. Und auch nach Berlin und nach Hamburg kommt der Musiker aus Brasilien. Wenige Tage zuvor kann man in Offenbach und Berlin diesen Musiker hier sehen, Mac DeMarco.

aus seinem aktuellen Album Guitar im letzten Jahr erschienen. Mac DeMarco mit Shining am Montag in Offenbach im Kapitol live zu sehen und am Mittwoch, 17. Juni in Berlin in der Zitadelle Spandau präsentiert von Byte FM. Und das hier ist jetzt mal was Älteres. Hier ist The Prince mit Pop Life.

0: Interior People von King Gizzard and the Lizard Wizard. Ein Song aus ihrem Album Butterfly 3000, das heute vor 5 Jahren erschienen ist. Das 18. Album von King Gizzard and the Lizard Wizard und das erste, das sie auf ihrem eigenen Label veröffentlicht haben. Interior People verweist vielleicht auch auf den Umstand, dass die Band dieses Album während der Corona-Pandemie aufgenommen hat. Aber noch was ganz anderes Wichtiges ist passiert. Sänger Stuart McKenzie ist während des Aufnahmeprozesses oder im Laufe dessen Vater geworden und diese Erfahrung, die hat ganz neue Kräfte in ihm wachgerüttelt, wie er selber sagt, und das hat auch zu dem Albumtitel geführt, Butterfly 3000. Wir hören gleich noch einen Song daraus, aber vorher würde ich sagen, hat Stuart McKenzie einen Wunsch frei.
1: Hi, it's Stu McKenzie from King Gizzard and the Lizard Wizard and I'm going to request Master of the Universe by Hawkwind.

Dreams von King Gizzard and the Lizard Wizard, das dazugehörige Album Butterfly 3000, heute vor 5 Jahren.

erschienen. Und wir gehen noch ein bisschen weiter zurück. Heute vor 25 Jahren erschienen ist das Album It's a Wonderful Life von Sparkle Horse.

It's a Wonderful Life von Sparkle Horse, der Titeltrack zum Album, das heute vor 25 Jahren erschienen ist. Und dieser Titel, It's a Wonderful Life, den kann man durchaus als wütenden Mittelfinger interpretieren in Richtung all derer Leute, die Mark Linkous, der Mastermind von Sparkle Horse, und seine Musik in der Vergangenheit immer als hoffnungslos depressiv und griesgrämig beschrieben haben. Aber zur Wahrheit gehört auch, Mark Linkous hatte es Zeit seines Lebens mit schweren Depressionen zu tun. Als er 1996 Radiohead auf einer Europatour begleitet, da wird er mit einer lebensgefährlichen Überdosis an Alkohol und Drogen in einem Londoner Krankenhaus eingeliefert und verbringt Monate danach im Rollstuhl. Das dritte Album von Sparkle Horse ist dieses It's a Wonderful Life, und es ist das erste, bei dem Mark Linkous nicht alles alleine eingespielt und komponiert und auch produziert hat. Auf den ersten beiden Sparkle Horse Alben war das noch der Fall. Bei It's a Wonderful Life, da ändert sich das. Mark Linkous spielt die Songs mit einer ganzen Band ein und bekommt Unterstützung unter anderem von Tom Waits, von PJ Harvey, von John Parrish, von Nina Persson und von Dave Friedman. Besonders die Zusammenarbeit mit Tom Waits soll ihn dabei sehr nervös gemacht haben für die Kontaktaufnahme. Da musste er sich erst Mut antrinken, um anschließend den Hörer in die Hand zu greifen, um Tom Waits anzurufen. Hier ist der daraus entstandene Song Dog Door.

Dr. von Sparklehorse gemeinsam mit Tom Waits aus dem Album It's a Wonderful Life, das heute vor 25 Jahren erschienen ist. Mark Linkes von Sparklehorse hat in der Folge dann noch einige Musik auch unter anderem mit Danger Mouse zusammen veröffentlicht. Im März 2010 dann kommt es zur Tragödie, als er sich in seinem Haus das Leben nimmt. Das hier ist Musik von Everything But The Girl, der Song Bittersweet.

Sweet Talk von Nomi hier im Bad FM Magazin um kurz vor vier an diesem Donnerstagnachmittag. Unser Track des Tages, der kommt heute vom Tara Clerkin Trio. Die Band kommt aus Bristol und hat sich benannt nach ihrer Sängerin Tara Clerkin. Und die wiederum erinnert unsere Redaktion ein wenig an die Sängerin der Young Marble Giants, an Alison Stetten. Eine weitere Parallele ist der reduzierte Sound des Tara Clerkin Trio, aber der kommt deutlich entspannter und auch poppiger daher als bei Young Marble Giants. Aber hört selbst, hier ist Lazy Daisy, unser Track des Tages vom Tara Clerkin Trio.

super Track hier, Lazy Daisy vom Tara Clerkin Trio aus Bristol. Vor kurzem ist das Album Somewhere Good erschienen, auf dem ist auch dieser Song hier zu finden. Unser Track des Tages, mehr Infos zu der Band findet ihr auf unserer Byte FM Website. Und das hier sind The Colorfield mit Take.

Unverkennbar der Harmoniegesang der Beach Boys, Keep an Eye on Summer. Auch das gehörte zum Sound der Band. Statt gut gelaunten sommerlichen Surf-Hits melancholische und wehmütige Klänge. Heute vor einem Jahr starb Brian Wilson im Alter von 82 Jahren. Mit ihm ging einer der bedeutendsten Songschreiber der letzten 6 Jahrzehnte, angefangen mit den ersten mitreißenden Surf-Hits der Beach Boys Anfang der 60er, die ein ganzes Lebensgefühl prägten, bis zum letzten Soloalbum 2021. Der frühe Erfolg seiner Band und das fragile Nervenkostüm von Brian Wilson, die passen allerdings nicht gut zusammen. In den späten 60ern kommt es immer häufiger zu Nervenzusammenbrüchen und Paranoia. Brian Wilson hört Stimmen in seinem Kopf, konsumiert zu viele Drogen und verschwindet in den 70er Jahren zeitweise fast vollständig von der Bildfläche. Jahrelang führt der kriminelle Psychiater Dr. Landy eine strenge Aufsicht über das Leben von Brian Wilson, bis dieser sich schließlich in den 90ern von dem Arzt befreien kann. Für viele KünstlerInnen ist Brian Wilson ein Musikgenie. Elton John, Leonard Bernstein oder auch Paul McCartney gehören zu seinen großen Bewundern. Und selbst er hat mal auf die Frage, ob er ein Genie sei, geantwortet: Ja, was die Musik angeht, schon, aber im Leben eher nicht.

Bare Naked Ladies mit einem Tribute-Song an Brian Wilson. In dem Song thematisiert Sänger Steven Page seine bipolare Störung. Im Text geht es um seine Phasen der Impulsivität und dann wieder tagelanges im Bett rumliegen. Alles Zustände, die auch Brian Wilson allzu gut kannte, und er selbst, der Brian Wilson, hat der Song so gut gefallen, dass er ihn schließlich auch nochmal gecovert hat. Heute vor einem Jahr starb Brian Wilson im Alter von 82 Jahren, und wir hören noch mal einen Song von ihm aus dem zeitweise verlorenen Album Smile, das in den 60er Jahren begonnen wurde und erst Jahrzehnte später veröffentlicht werden konnte. Um neue Inspiration zu erhalten, lässt Brian Wilson damals in seinem Wohnzimmer einen Sandkasten aufstellen und mittendrin dann sein Klavier, damit er beim Spielen mit den Füßen den Sand berühren konnte. Hier ist Heroes and Villains, Brian Wilson.

Ein Sandkasten im Wohnzimmer und darin ein Klavier, so sollte der Sound für die Teenage Symphony to God erschaffen werden. So lautete das Konzept hinter dem Album Smile, an dem Brian Wilson gemeinsam mit seinem musikalischen Freund Van Dyke Parks gearbeitet hatte. Dieser Song hier, Heroes and Villains, der wurde mehrfach neu aufgenommen, umgeschrieben, über Bord geworfen, nochmal aufgenommen etc. Und steht auch irgendwie stellvertretend für diesen ganzen chaotischen Aufnahmeprozess zu Smile. Die Produktion des Albums, die dauerte ewig lange, war kompliziert, geprägt von Missverständnissen und mangelnder Kommunikation. Und Brian Wilson, der ist schließlich so enttäuscht und genervt, dass er die Produktion abbricht und behauptet, die Tonspuren zerstört zu haben. Das hat er aber doch nicht übers Herz gebracht und Jahrzehnte später kann das Album dann veröffentlicht werden. Heute vor einem Jahr ist Brian Wilson gestorben, 82 Jahre alt ist er geworden. Ich habe gerade schon gesagt, dass viele musikalische Größen ihn verehren als Musikgenie und dazu gehört auch die folgende Band hier, sind Weezer, Beach Boys. 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

von den Beach Boys zu den Destroy Boys, so heißt diese Band hier aus Kalifornien, aus Sacramento. Destroy Boys mit Plucked haben wir hier gerade gehört. Am Freitag kann man sie sehen im Erlangen in E-Werk, da treten Destroy Boys auf. Am 16.06. in Köln, Freideck, 18.06. Berlin, Columbia Theater und auch in Wiesbaden im Schlachthof macht die Band aus Kalifornien Halt. Das hier ist jetzt Musik von Ragazzi. Weekend heißt der Song.

Dance in the Rain von Ibibio Sound Machine und Tanz unter freiem Himmel, egal bei welchem Wetter, ob das jetzt die Sonne scheint oder eben regnet. Das ist durchaus auch geplant bei der Tanztriennale in Hamburg, die am Sonntag startet. Die erste Tanztriennale, die aber langfristig angelegt ist und eine klare Haltung vermitteln möchte. Tanz soll sichtbar gemacht werden, gestärkt und als gesellschaftlich relevante Praxis gewürdigt werden. Und es gibt Tanz ganz klassisch auf der Bühne, aber auch im öffentlichen Raum als Diskurs oder im Alltag. Die Tanztriennale findet also an verschiedenen Locations statt und richtet sich auch an alle Interessierten, ob es nun professionelle TänzerInnen sind oder halt auch Laien. Am Sonntag geht es los, über eine Woche lang im Raum Hamburg, und alle genauen Termine findet ihr auf tanztriennale.de. Alle weiteren Infos dazu. Das hier ist auch ein schönes Motto. Tanz die ganze Nacht, und dieser Song kommt von der Jazzkantine.

Musik von Sleater-Kinney, High in the Grass vom Album Path of Wellness, heute vor 5 Jahren erschienen. Das erste Album des eigentlich Trios, Sleater-Kinney waren ja zu dritt, aber dieses Album ist das erste, das ganz ohne Schlagzeugerin Janet Weiss auskommen muss. Die war zuvor ausgestiegen, produziert aber hat das Album Saint Vincent. Und auch diese Musik hier ist heute vor 5 Jahren erschienen. Ancient Dreams in a Modern Land, so heißt dieser Song. Und auch das dazugehörige Album der walisischen Musikerin Marina.

Aus deine blauen Augen wird Oki Blue, die Kruki Gang featuring Philbo Riva und Ali Neumann. Morgen erscheint das dritte Album der Kruki Gang, Omriloni und Gru. Und das wird euch auch nochmal vorgestellt in der Sendung Neuland morgen Mittag hier im Programm. Wir haben noch ein paar Minuten bis 17 Uhr. Das hier ist der Lavender Diamond, Open Your Heart.

Jens Legmann, An Argument With Myself, der vorletzte Song hier im Magazin. Und ich habe jetzt 3 Stunden moderiert, ohne das sportliche Großereignis des Jahres zu erwähnen, das heute Abend startet. Und das soll auch so bleiben. Aber hier zum Schluss ein paar Gedanken zum Thema Fußball, wie alles begann. Und zwar von der Liga der gewöhnlichen Gentlemen. Mein Name ist Christa Herdering. Wenn ihr mögt, hören wir uns nachher wieder um 19 Uhr im Mixtape der HörerInnen. Tschüss, macht es gut.

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0: 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Es ist 17 Uhr. 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
2: Ich bin Ursula Winkler. US-Präsident Trump hat mit der Übernahme der für Irans Ölindustrie wichtigen Insel Karg gedroht. Man werde vollständige Kontrolle über Irans Öl- und Gasmärkte erlangen, schrieb Trump auf der Plattform Truth Social und kündigte zugleich schwere Angriffe auf den Iran für die Nacht an.
3: Das Gerede von Waffenruhe und baldiger Einigung erscheint im nächtlichen Bombenregen zunehmend absurd. Trump verschärft seine Drohungen einmal mehr. Man werde die gesamte Ölinfrastruktur übernehmen und vollständige Kontrolle über Irans Öl- und Gasmärkte erlangen, prophezeit Trump. Weitere schwere Angriffe sind für die Nacht geplant. Der Iran brauche bei den Verhandlungen zu lange, meint Trump. Daher werde der militärische Druck aufrechterhalten. Teheran könne sich jederzeit ergeben, so Trump. Tina Eck, USA.
2: Bundeskanzler Merz hat die Menschen in Deutschland dazu aufgerufen, Veränderungsbereitschaft zu zeigen und am Reformprozess mitzuwirken. Jeder sollte prüfen, was er zum Gelingen des Ganzen beitragen könne, forderte Merz in einer Regierungserklärung im Bundestag. In der anschließenden Debatte warfen ihm Oppositionspolitiker Untätigkeit und soziale Ungerechtigkeit vor. Diese Regierungserklärung war der Abgesang eines Gescheiterten, sagte AfD-Chefin Weidel. Mit der ersten Zinserhöhung seit fast 3 Jahren stemmt sich die Europäische Zentralbank gegen den Inflationsschub infolge des Irankriegs. Sie hebt den für Banken und Sparer wichtigen Einlagenzins auf 2,25% an. Höhere Zinsen verteuern Kredite. Sparer profitieren dagegen, wenn Banken steigende Leitzinsen weiterreichen. Mit einer Show in Mexiko-Stadt startet heute Abend die Fußball-WM. Popstar Shakira und weitere internationale Künstler eröffnen die WM mit einer großen Party.
4: Rund um das Aztekenstadion sind vor dem Anstoß der Fußball-WM Hubschrauber, Sprengstoff, Spürhunde, Polizisten zu Pferd und Streifenwagen mit rot-blauen Blinklichtern im Einsatz. Noch vor Sonnenaufgang machten sich viele auf den Weg zum Fußballtempel, um möglichen Protesten von Demonstranten zuvorzukommen. Dutzende Polizisten mit Schutzschilden waren auf der wichtigen Verkehrsader Periférico stationiert. Im legendären Stadion laufen die letzten Vorbereitungen für die Eröffnungsfeier auf Hochtouren. Aus dem Aztekenstadion in Mexiko-Stadt Andreas Osagabrios.
2: Das Auftaktspiel Mexiko-Südafrika startet um 21 Uhr, die Eröffnungsshow etwa 90 Minuten vorher. Zum Wetter, die aktuelle Vorhersage des Deutschen Wetterdienstes. Es bleibt wechselhaft, viele Wolken, örtlich ziehen Schauer und einzelne Gewitter durch. Von Westen her lockert es auf, die Höchstwerte liegen zwischen 15 und 20 Grad. Ähnlich morgen, immer wieder nass, vor allem an den Alpen auch ausgiebige Schauer bei Werten zwischen 16 und 23 Grad. Am Samstag bleibt es dann im Norden und Osten trüb und regnerisch, in der Mitte bleibt es meist trocken, südlich des Mains wird es oft heiter. Die Temperaturen steigen bis auf 28 Grad.
0: Das waren die Nachrichten.
5: Und es geht jetzt weiter im Programm mit Ruben Jonas Schnell und der Sendung Zimmer 436. Heute hören wir eine Wiederholungsausgabe vom 28. Juni 2021.
6: Und jetzt hört ihr das Zimmer 436 bei Byte FM. Ruben, Jonas Schnell am Mikrofon. Wir fahren los mit Oliver Malcolm.

sagst mir das letzte Mal, dass ich mich um irgendwas gekümmert habe. Oliver Malcolm ist das Runaway, der Track. Oliver Malcolm, 22, Schwede, in London groß geworden, inzwischen in Los Angeles zu Hause und produziert da für ganz schön prominente Leute seit einiger Zeit. Jetzt seine erste EP, Are You Living in the Real World, heißt die, und das nächste 3 Jahre alt. Also da war dieser Oliver Malcolm 18, 19, eine Gemeinschaftsproduktion IDK zusammen mit Joey Badass und Russ, mitproduziert von Oliver Malcolm.

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A Little Arrogance, ein bisschen Arroganz, dieser Track. IDK, Joy Badass und Russ und mitproduziert hat der junge, eigentlich Schwede, Oliver Malcolm, der inzwischen auch in Kalifornien lebt, war so um die 18, als er das mit aufgenommen hat vor ein paar Jahren. Und die nächste Dame ist inzwischen älter, 23, aber die war 16, als sie ihr erstes Album veröffentlicht hat. I Know I'm Funny, haha, von Faye Webster.

Better Distractions von Faye Webster aus Atlanta in Georgia. Und ich weiß nicht, welches Instrument es ist. Also eine Pedal-Steel-Gitarre ist es, glaube ich, nicht. Es gibt ja mit diesen gleitenden Seitensounds. Dafür gibt es die Pedal-Steel-Gitarre. Die Lap-Steel ist ein bisschen kleiner, die legt man sich auf den Schoß. Oder es kann auch einfach eine Slide-Gitarre sein, sagt unser Nils Lagoda, der heute dafür sorgt, dass alles klappt hier bei BytefM und den ich eben gefragt habe. Also ich weiß nicht, was es genau ist. Jedenfalls habe ich leidenschaftlich gehört bei Patsy Cline. Die ist schon über 60 Jahre tot und singt hier Walking After Midnight.

Faye Webster ist das. Cheers, der Track, noch eins von ihrem Album I Know I'm Funny. Haha. Und diese junge Frau, 23, hat damit schon ihr viertes Album gemacht mit 23. Schon bemerkenswert und toll, wie sie sie bewegt sich zwischen Pop und 50er Jahre Country und alle möglichen, was da in der Schnittmenge zu finden ist vielleicht oder auch drumherum, hängt aus, verbringt Zeit mit den Rappern in ihrer Heimatstadt Atlanta, hat die zum Beispiel fotografiert und das Stück hier eben eins der poppigeren. Hier ist noch eins zusammen aufgenommen mit einer Musikerin aus Japan, Mei Ehara, heißt Overslept.

Ihr hört Byte FM und die Sendung heißt Zimmer 436. Ruben Jonas Schnell am Mikrofon. Und nach Musik von Faye Webster, nochmal Musik von einer jungen Amerikanerin, die heißt hier Lucy Dacus, kommt aus Virginia und ihr neues Album Home Video. Der Track daraus, Hot and Heavy. Aber ich erwähne Faye Webster jetzt nochmal nicht ohne Grund. Nochmal I Know I'm Funny, haha. Deren Album ist das vierte. Vor 5 Jahren, da war Lucy Dacus ähnlich alt, wie Faye Webster jetzt ist, nämlich Anfang 20, und hat sich auch mit dem Lustigsein auseinandergesetzt. Kritisch. I don't wanna be funny anymore. Hier ist nochmal Lucy Dacus.

Headlights von Squirrel Flower, das Pseudonym von Ella O'Connor Williams. So ein toll überkandidelter Name, dass man eigentlich gar kein Pseudonym braucht. Aber Squirrel Flower kann man sich vielleicht besser merken. Und so hat sich Ella Williams schon als Kind genannt. Die Stück paar Jahre alt von ihrem Album I Was Born Swimming Headlights, und den Bass hat ihr Papa gespielt, Jesse Williams, auch ein Musiker. Jetzt gibt's das Album von Squirrel Flower, daraus das nächste. Das Album heißt Planet One, ich glaube, so wird's gesprochen, und das Stück Hurt a Fly.

Und dann in Klammern der kleine Buchstabe I, Planet One, Planet I. Na, vielleicht ist letzteres doch wahrscheinlicher. Also mein eigener Planet. Squirrel Flower hier nochmal. Deluge in the South, also eine Überschwemmung im Süden.

Ihr hört das Zimmer 436 bei Byte FM. Und das ist eine junge Frau aus Bristol, die ich immer wieder spiele, wenn sie ein neues Stück veröffentlicht. Jetzt eine neue EP, Rains Break. Das Titelstück haben wir gerade gehört. Und das gab es auch als Single schon mal. Und ja, auch das habe ich hier schon mal gespielt. Also ich bin so ein bisschen verknallt in den Sound und habe das zu Hause verlauten lassen. Habe gesagt, hey, Lucy Gooch, die ist toll. Eigentlich erstaunlich, dass ich das mag. Habe ich, glaube ich, sogar gesagt, weil das ist doch so ätherisch und so. Und dann sagte meine Liebste, ach, das ist doch gar nicht erstaunlich, klingt doch genau wie die Cocteau Twins und die liebst du doch so. Also, hör mal.

Die Stille bringt mich zu dir zurück. Silence, it brings me back to you. Nochmal Lucy Gooch aus Bristol. Davor haben wir die Cocteau Twins gehört und die Frage stand im Raum, ob die Cocteau Twins genauso klingen wie Lucy Gooch. Also ich gebe zu, da gibt es einige Gemeinsamkeiten, aber ich finde es doch eigentlich grundsätzlich anders, weil Lucy Gooch eben gehört, trotz der Elektronik im Grunde immer spürbar so ein folky Background hat, also irgendwas Traditionelles und es klingt auch sehr viel transparenter, weniger mächtig als die Cocteau Twins. Ganz was anderes jetzt. Hier ist Dean Blunt, der hat vor ein paar Jahren ein Album namens Black Metal veröffentlicht, das nichts mit dem zu tun hat, was man normalerweise unter Black Metal als Genre versteht. Jetzt gibt es Black Metal 2 und das klingt zum Beispiel so.

So klingt schwarzer Metal, wenn's nach Dean Blunt geht. Black Metal 2, sein neues Album, der Track Dash Snow. So, und das war das Zimmer 436 bei Byte FM. Ruben Jonas Schnell am Mikrofon, dankt fürs Hören. So, der letzte heute bei mir, ein uralter Song von den Rainbirds, habe ich fast 30 Jahre nicht mehr gehört, fand ich damals ganz toll und vor der Sendung habe ich es ausprobiert und ich finde es immer noch ganz toll. Und das Tolle bei dem Stück, eigentlich die zweite Hälfte. Das heißt, ihr Lieben, verpasst die Hälfte. Das Ding ist nämlich 10 Minuten lang, wenn ihr mich, oder zumindest einen Teil verpasst ihr, wenn ihr mich nicht im Archiv hört. Wenn ihr mich im Archiv hört, dann ist die Sendung, wie alle unsere Sendungen übrigens, länger als 60 Minuten lang, so lang eben, wie es dauert, bis der letzte Song vorbei ist. Hört ihr mich live, ist dann irgendwann Schluss. Und das ist nur ein Plus vom Archiv. Der andere große Vorteil natürlich, ihr macht euch unabhängig von unserem Live-Programm. 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Also, dafür danke. Hier sind Rainbirds und Ruben Jonas Schnell sagt Ade.

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2: Hallo und herzlich willkommen zu Popschutz. Am Mikrofon ist Christoph Möller. Ich freue mich sehr, dass ihr dabei seid. Der erste Song kommt von Blood Orange und heißt Essex Honey MP3.

Blood Orange sampled Sky Ferreras Everything is Embarrassing. Das Ganze in so einem dichten Rave-Track. Essex Honey MP3, der ist ganz neu. Essex Honey heißt allerdings auch das Album von Blood Orange, das er vergangenes Jahr veröffentlicht hat und das auch sehr gut ist. Er ist in der Nähe der Grafschaft Essex bei London aufgewachsen. Und Blood Orange, den nehmen wir jetzt so ein bisschen als Sprungbrett sozusagen, um rüberzugehen zu einer anderen Band, The Durruti Column. Nämlich auf diesem Album Essex Honey von Blood Orange ist The Durruti Column auch drauf. Eine Dream-Pop-Post-Punk-Band aus Manchester, hier bei Blood Orange im Song The Field.

Hier ist Popschutz auf Byte FM. Was für ein Wahnsinnssong. Future Perfect von The Durruti Column. So klingt Leichtigkeit, würde ich sagen. So klingt der positive Blick in die Zukunft. The Durruti Column, eine Band aus Manchester, die aus dem Umfeld von Factory Records kamen Ende der 70er, Anfang der 80er Jahre. Tatsächlich war das erste Album, das auf Factory Records veröffentlicht wurde, Unknown Pleasures von Joy Division, und das zweite von The Durruti Column, das Debütalbum mit dem interessanten Namen The Return of The Durruti Column. Damals eine Kultband, heute eine Kultband. Ich würde sagen, extrem stark wiederentdeckt in den vergangenen Jahren und auch zu Recht. Das ist nicht so ein Fund aus der Vergangenheit, wo man so einmal denkt, ach ja toll, dass man die jetzt wieder hören kann, denn die Musik klingt nach wie vor extrem gegenwärtig, und Vinnie Reilly, der Sänger von The Durruti Column, mittlerweile 72 Jahre alt, Sänger und Gitarrist, der veröffentlicht jetzt mit seiner Band ein neues Album, das in wenigen Wochen erscheinen wird. Renascent wird es heißen, und der erste Song daraus heißt Liars.

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Popschutz bei FM. Hier sind sie, die Rave Echoes von Shed. Das ist der Titeltrack der gleichnamigen EP Rave Echoes. Hier haben wir sie gehört, die Echos einer durchtanzten Nacht. Und ich würde gerne noch einen Track daraus spielen, Taking You Home. Hier ist Shed.

Forever, so heißt dieser Track von Hacked zusammen mit den Däninnen bzw. der Dänin und der Norwegerin Smerz. Unser Album der Woche in der vergangenen Woche kam von Boards of Canada, es heißt Inferno. Ich würde gerne nochmal trotzdem zwei Tracks daraus spielen, weil ich das Album auch sehr gut finde. Boards of Canada machen auf diesem Album Inferno nicht unbedingt was Neues, im Kontext ihrer Kunst zumindest. Dieses Album sehr subtil, langsam, schleichend. Eine ganze Welt aus Stimmungen und Atmosphären mit retrofuturistischen Synthesizern und immer wieder hört man darauf so menschliche Stimmen, die einen wie Fratzen anblicken, die deformiert wirken. Es geht auf Inferno um Okkultismus und Religion. Und zwei Tracks würde ich gerne spielen. Einer hier, Deep Time heißt der. Hier sind Boards of Canada.

Popschutz auf Byte FM Deep Time von Boards of Canada. Man hat manchmal das Gefühl bei diesem Album Inferno, das sie jetzt veröffentlicht haben, das erste seit 13 Jahren, dass man so eine Radiosendung von einem anderen Planeten übermittelt bekommt, die Menschheit nur noch so eine sehr ferne Erinnerung. Und ich musste ein bisschen daran denken, bei diesem Thema Hölle, Endzeit, wie geht es weiter mit der Menschheit, an den Kulturtheoretiker Kotwo Ishun, der hat nämlich so ein Buch veröffentlicht, da spricht er bei dieser Art von Musik von Sonic Fiction. Also hier wird zwar kein Text erzählt, aber hier werden Songtexte ersetzt durch Räume der Möglichkeiten mit den Mitteln der Maschinen und dann entsteht eben diese rätselhafte elektronische Musik, für die Boards of Canada so bekannt sind, die mit Ästhetiken der Science Fiction arbeitet. Die treten ja nicht auf. Der letzte Auftritt 2001, da hat man sie zum letzten Mal gesehen, die beiden schottischen Brüder von Boards of Canada. Ein Track aus diesem Album noch, Arena Americanada.

Double Moon, der Doppelmond, so heißt eine neue Single von Emily A. Sprague, eine Musikerin, die ich sehr schätze. Und hier gibt es das Original, das haben wir gerade gehört, und eine Dub-Version von Andras.

Hier ist er nochmal zu hören gewesen, Andras, zunächst als Remixer oder Bearbeiter von Emily A's Break, hier zusammen mit Oscar Ki-Sung, Running Late hieß der Song. Wir runnen auch late sozusagen, das war's schon wieder mit Popschutz. Wir hören uns wieder in 2 Wochen, wenn ihr mögt. Hier folgt das Mixtape der HörerInnen. Ihr konntet euch mal wieder Songs wünschen, anlässlich unseres Albums der Woche. Ich freue mich, wenn ihr dran bleibt. Ich bleibe auf jeden Fall auch dran. Hier zum Schluss noch Tape Loops, Piano Tape Loops von Ref LV. Zunächst Presence One und dann Reflection One. Das war Popschutz. Mein Name ist Christoph Möller. Vielen Dank fürs Zuhören. Bis bald. Macht's gut. Ciao.

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0: 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Es ist 19 Uhr. 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
2: Ich bin Ursula Winkler. Der Countdown läuft. Mit einer Show im Aztekenstadion in Mexiko-Stadt startet am Abend die Fußball-Weltmeisterschaft. Popstar Shakira und weitere Künstler eröffnen die WM mit einer großen Party. Deutschland greift dann Sonntag in das Turnier ein.
3: Die XXL-WM geht los und das entfacht auch hier im deutschen Lager nochmal eine ganz andere Stimmung. Monatelang habe man an die WM gedacht, jetzt spricht man endlich über die Spiele, sagt Abwehrmann David Raum. Der Fokus gilt jetzt einzig und allein dem ersten WM-Gegner Curaçao. Die Spieler aus der Karibik verbreiten mit ihren Tanzeinlagen beim Training schon gute Laune. Das tropische Wetter in Houston dürfte zumindest ein Vorteil sein für den WM-Neuling. Hier im Quartier der deutschen Mannschaft sind es aber auch mittlerweile knackige und schwülheiße 34 Grad. Thomas Bremser, Winston-Salem.
2: US-Präsident Trump hat mit der Übernahme der für Irans Ölindustrie wichtigen Insel Kark gedroht. Man werde die vollständige Kontrolle über Irans Öl- und Gasmärkte erlangen, schrieb er auf der Plattform Truth Social. Er kündigte auch neue schwere Angriffe auf den Iran an. Damit erhöht die US-Regierung den Druck auf den Iran in den stockenden Gesprächen um ein mögliches Rahmenabkommen über ein Ende des Krieges. Obwohl eine Waffenruhe gilt, kam es in den vergangenen Tagen zu heftigen Angriffen. Gibt es eine Rückwärtsrolle bei den Bundesjugendspielen? Zuletzt waren die Spiele für Grundschüler bis zur 4. Klasse nur noch als Wettbewerb organisiert worden. Damit könnte es jetzt vorbei sein. Die Bildungsminister der Länder setzen ab dem nächsten Schuljahr wieder mehr auf den Wettkampf.
4: Beim Wettbewerb geht es nicht darum, sich miteinander zu messen, am weitesten zu werfen oder zu springen und am schnellsten zu rennen. Stattdessen sollten die Schüler einfach Spaß an der Bewegung haben. Die Spiele seien so kindgerechter, wurde das bei der Umstellung begründet. Ab dem nächsten Schuljahr soll es nun wieder Gold-, Silber- und Bronzeurkunden geben und Grundschulen sollen sich aussuchen dürfen, ob die Bundesjugendspiele im Wettbewerbs- oder Wettkampfmodus durchgeführt werden. Denn Wettkampf stärke eben doch auch eine positive Leistungskultur, hieß es von den Bildungsministern. Tanja Wagner, Nachrichtenredaktion.
2: Lidl und Kaufland haben ihr Filialnetz weiter ausgebaut. Im Geschäftsjahr 25/26 eröffneten die zur Schwarzgruppe gehörenden Ketten 300 neue Filialen weltweit. Insgesamt betreiben sie nun rund 14.500 Filialen in 33 Ländern. Zum Wetter, die aktuelle Vorhersage des Deutschen Wetterdienstes. Es bleibt wechselhaft, viele Wolken, örtlich ziehen Schauer und einzelne Gewitter durch. Von Westen her lockert es auf. Ähnlich morgen, immer wieder nass, vor allem an den Alpen auch ausgiebige Schauer bei Werten zwischen 16 und 23 Grad. Am Samstag bleibt es dann im Norden und Osten trüb und regnerisch, in der Mitte bleibt es meist trocken, südlich des Mains wird es oft heiter. Die Temperaturen steigen bis auf 28 Grad.
0: Das waren die Nachrichten. Mixtape.
5: Eine Stunde lang spielen wir wieder eure Musikwünsche. Hallo zum Mixtape der HörerInnen. Am Mikrofon begrüßt euch Christa Herdering.
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0: Im Frühjahr 1992, da kommt es in L.A. zu schweren Ausschreitungen zwischen der Polizei und der Zivilbevölkerung. 4 Polizisten waren zuvor von einem Gericht freigesprochen worden, obwohl ihnen schwere Misshandlungen an einem Afroamerikaner nachgewiesen werden konnten. Und im Song Anger von Downset ist die ganze Wut und Verzweiflung über dieses Ereignis und über die Ungerechtigkeit zu greifen. Die Band selbst kommt aus L.A. und ist in einem der sogenannten Problemvierteln zu Hause. Die Unruhen, die dauerten übrigens mehrere Tage. Über 50 Menschen wurden dabei getötet. Ein ganz schöner Brocken zugegeben, mit dem heute hier das Mixtape beginnt. Aber das Thema, das ist auch nicht so ohne. Wir wollten nämlich von euch wissen, welche Songs fallen euch ein zum Thema Wut und an Downset. Da mussten so einige denken, unter anderem Stefan All, Tobias Blum, Musicologics, U7, Cornelius Hartz und Michael Schneider. Und manchmal ist Wut ja durchaus berechtigt und dann muss sie auch raus, aber in Gewalt sollte sie natürlich nie münden. Einige Strategien zum Thema Aggressionsmanagement haben hier Kinderzimmer Productions für uns. Ein Vorschlag von Straßenköder 2024.
1: So, ja. Setzt euch hier alle im Kreis hin. Schön. Gut. Wir werden jetzt einer nach dem anderen die vorbereiteten Notizen vorlesen. Ihr wisst ja, Aggressionsmanagement. Und jetzt, ja, macht die Kerze.

Jede Menge Wut empfindet Desi, und zwar über die aktuelle politische Situation in ihrer Heimat, den Vereinigten Staaten. Die Musikerin kommt aus L.A., hat lateinamerikanische Wurzeln und ist bisher vor allem auf TikTok sehr populär. P. Panther hat ihren Song Rage vorgeschlagen. Die nächste Musikerin, die assoziiere ich auf jeden Fall mit New York, Debbie Harry von Blondie. Im Song One Way or Another dreht sie den Spieß um und rechnet ab mit einem Stalker, der sie Anfang der 70er Jahre verfolgt und belästigt hat. Mark Brandenburg hat diesen Song vorgeschlagen.

auch eine Band, bei deren Musik man super angestaute Wut und Adrenalin abbauen kann. Kurt Neptun und Ralf wünschen sich Emil and the Sniffers mit Gagged on Anger, was man übersetzen kann wie High vor Wut ungefähr. Wut ist diese Woche unser Thema hier im Mixtape der HörerInnen. Anlass dazu hat uns unser Album der Woche gegeben, Crybaby von Vince Staples. Der hat einen guten Weg gefunden, seine Wut in kreative Bahnen zu lenken. War aber nicht unbedingt immer so. Vince Staples ist selbst in prekären Umständen in Kalifornien aufgewachsen und in seiner Jugendzeit mit dem Gesetz des Öfteren in Konflikt geraten. Auf seinem neuen Album thematisiert er Polizeigewalt und die Ausbeutung schwarzer Körper. Alles sehr aktuelle Themen, aber leider auch nicht neu. Gleich hören wir von gewaltvollen und wütenden Tagen bzw. wütenden Nächten in den Straßen von Süd-London. Es geht um Straßenkämpfe zwischen rivalisierenden Jugendbanden, porträtiert vom Dub-Poeten Lyndon Kwasi Johnson. Vorher aber noch der Wunsch von Jessica Rizin. Hier sind die Grauzone mit wütendes Glas.

Five Nights of Bleeding von Linton Kwesi Johnson hier im Byte FM Mixtape der HörerInnen. Ein Wunsch von Olaf Gürker. Ein wenig wie Rumpelstilzchen auf der Bühne, so habe ich Mark E. Smith in Erinnerung, den Sänger von The Fall, als ich ihn mal, die Band mal live gesehen habe vor einigen Jahren. Unser Hörer Joe Como, der schreibt auf unserer Website von einem Konzert in Dortmund von The Fall, wo er einen, also Mark E. Smith, einen der beiden Drummer live auf der Bühne von eben selbiger verjagt hat. Und auch das, schreibt Joe Como, habe seine Laune nicht verbessert. Natürlich muss auch Imagepflege betrieben werden und Mark E. Smith, der war berüchtigt für sein erratisches Auftreten, aber stellvertretend für diese ach so konsequente Wüterei wünscht sich Joe Como I Am Damo Suzuki von The Fall und auch Oyo-san wünscht sich The Fall. Wenn es nach ihm gegangen wäre, hätte ich einfach irgendetwas spielen können, aber hier I Am Damo Suzuki.

Wut über die Untreue des Partners schreit sie hier raus. Kelis mit Called Out There. Ein Wunsch von Anne Barsack, von Christina Mohr, von Elbflaneur und von BT Real. Wut kann etwas sehr Zerstörerisches haben, aber wie zum Beispiel auch die Musik uns immer wieder zeigt, hat sie auch etwas sehr Schöpferisches und mitunter Kreatives, denn wer mit den gegebenen Umständen unzufrieden ist, überlegt sich neue Sachen, neue Ideen. Anger is an Energy heißt es passenderweise gleich im Song, der sehr oft von euch genannt wurde, Rise, nämlich von Public Image Limited. Aber vorher noch ein Beispiel, wo die Wut nicht positiv genutzt werden kann. Despite all my rage, I am still just a rat in a cage. Das ist eine ganz prominente Zeile im Song Bullet with Butterfly Wings. Hier sind die Smashing Pumpkins, vorgeschlagen von Kai Specker. 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

Sad and sad, aber auch ein bisschen happy. Das darf man von einer Sendung erwarten, die sich Happy to Sad nennt. Songs aus Pop, Country, Soul und Amerikaner hier auf Byte FM. Und dieser Song gerade kommt von den legendären Meekens. Er heißt tatsächlich Sad and Sad and Sad und stammt von ihrem letztjährigen Album Horror. Was sie aktuell daraus gemacht haben, ist eine Station der heutigen Ausgabe von Happy to Sad, wozu ich viel Vergnügen wünsche. Und obwohl wir gerade erst angefangen haben, hier kommt ein Abschiedssong.

Ja, großes Kino hier mit The Womack Sisters. Chauffeur heißt der Song. Und bei dem Namen Womack, da klingeln natürlich alle Ahnungsglocken. Zaimani, Bee Gee und Kutcher sind tatsächlich die Töchter von Womack and Womack, also von Cecil und Linda Womack, die als Duo Womack and Womack weltberühmt wurden. Linda ist zudem die Tochter von Sam Cooke, also was soll da noch schiefgehen? Chauffeur ist ein Vorgeschmack auf das Debütalbum der Womack Sisters, das im August erscheinen wird, und erzählt von ihren Erfahrungen als Uber-Fahrerinnen, womit sie sich zeitweise ihr Geld verdient haben. Davor hörten wir Eileen Jewell, Soul Kitchen, einer von zwei neuen Songs dieser nie enttäuschenden Musikerin. Den zweiten hören wir natürlich auch noch in der heutigen Ausgabe von Happy to Sad. Aber jetzt bleiben wir noch etwas bei der Idee von Soul Kitchen. Hier ist nämlich Neues von Jalen Ngonda. Sein heiß erwartetes zweites Album kam am letzten Freitag raus und wir hören ihn hier mit Love is Gone.

Diese Stimme hat immer einen fast naturgegebenen Happy-Sad-Klang. Da liegt so viel Schmerz drin, aber auch Hoffnung. Und die Stimme kommt von Baby Rose. Baby Nevermind, ein Song vom neuen Album Journalism, das im Juli erscheinen wird. Und To Yearn heißt ja sehnen, verlangen, und das passt verdammt gut zu Baby Rose, die übrigens eigentlich Jasmine Rose Wilson heißt. Ja, was für ein Glück für eine Band, wenn sie nicht nur auf die Einnahmen durch ihre Musik angewiesen ist. Seit Ende der 70er hat die englisch-amerikanische Band The Meekans es geschafft zu existieren. Mit Unterbrechungen, aber mit enormen Überlebenswillen, mit Ideenreichtum, mit Reiselust und auch mit schönen Nebenprojekten. Bandgründer John Langford zum Beispiel ist ein gefragter Maler, und Sally Tim hat lange auch Soloalben rausgebracht. Ihre Motivation, Musik zu machen, speist sich aus dem Wunsch, unsere Welt zu reflektieren und zu kommentieren. Wobei John Langford in einem aktuellen Interview gesagt hat, dass er keine Lust hat, über Dinge zu sprechen, die älter als 15 Minuten sind. Schauen wir also auf ihr neuestes Projekt, und das heißt Horrible. Meekans vs. Tony Maimone in Dub Conference. Es ist eine Neuverarbeitung der Songs ihres Albums Horror, das ziemlich genau vor einem Jahr rauskam und mit dem sie unter anderem auch auf Deutschland-Tour waren. Was für Legenden! Hier haben sie sich mit dem Ex-Per-Ubu-Musiker Tony Maimone zusammengetan, der Dub-Versionen ihrer Horror-Songs kreiert hat. Dieser hier heißt The Western Design Version.

sicher, ob das wirklich ein Trost ist. Bald ist das Leben zu Ende, aber immerhin bin ich mit meiner Liebsten zusammen. So heißt es hier in Crossing the Sand. The Coral hörten wir vom aktuellen Album 388. Und davor Meekens und Western Design in der Dub-Version von Tony Maimone. Die Vorlage für den folgenden Song ist noch krass viel älter. Vor über 80 Jahren schrieb Woody Guthrie, Deportee, Plane Wreck at Los Gators. Ein Blueprint für Songs, die sich mit dem Schicksal von deportierten, also ausgewiesenen Menschen beschäftigen. Und ein Song ist, der nie an Aktualität eingebüßt hat. Momentan aber, unter anderem durch die Eisaktivitäten in den USA, wieder aufflammt. Mit meiner Stimme, meinem Bewusstsein und meiner Gitarre trete ich erneut an Woodys Seite, sagt Eileen Jewell, um gegen Faschismus zu kämpfen. Ihre neue Version von Deportee.

Auch das ist eine Art Fluchtgeschichte, wenn auch eine frei gewählte. Charlie Marie hörten wir mit Kangamagas Highway von ihrem ganz neuen Album Signs. Darüber bin ich hoch erfreut, denn Charlie Marie ist alles andere als eine typische Country-Nashville-Maschinenkünstlerin, sondern sie ist sehr unabhängig und in ihren Songs, ja, was man so schön Soul-Searching nennt, unterwegs. Sie drückt auf den Schultern der großen Vorbilder stehend ihre ehrliche Welt aus und wollte genau damit auch schon mal alles hinwerfen. So schwer fand sie ihren Kampf als unabhängige Musikerin. Aber nun ist sie zurück mit einem neuen zweiten Album. Ohne großes Label erneut, dafür aber mit Unterstützung der aus Boston stammenden Band These Wild Plains. Tatsächlich aus Nashville kommt Kaitlyn Rose. Und als sie auf eine ihrer extrem seltenen Europatouren war, erhielt sie Live-Unterstützung von der Band Hollow Hand. Von ihnen hören wir einen sehr vielversprechenden neuen Song, Here Are the Tulips. Im September kommt ein neues Album von Hollow Hand und hier ist ihr neuer Song.

Kaitlyn Rose hören wir hier und Black Obsidian von ihrem letzten Album Kazemi, das im November 2022 erschienen ist. Sie ist eine sehr vorsichtige Musikerin, kommt nur mit neuen Songs, wenn sie wirklich starkes Material hat. Ihre Mutter ist eine der fundamentlegenden Songwriterinnen von der Karriere von Taylor Swift. Liz Rose ist ihr Name und da liegt vermutlich die Latte sehr hoch. Kommen wir zu einer Geschichte, die vermutlich jeder schon mal gehört hat. Ein Mann verlässt das Haus, um Zigaretten zu holen und kehrt nie wieder zurück. Hier ist die Version aus weiblicher Perspektive.

0: Nochmal ein Song von Jalen Gonda und Taken Out of the Picture von seinem neuen Album Doctrine of Love. Charlie Marie hörten wir mit Kalina und davor die Königin des Country Pop, jedenfalls in meinen Augen, Kacey Musgraves und Abilene vom aktuellen Album Middle of Nowhere. Kommt noch ein Song von Dexys Midnight Runners, tatsächlich was Neues. Im September wollen sie ihr allerletztes Album für immer veröffentlichen. Und My Life in England ist eine schöne biografische Nummer von Kevin Rowland. Mein Name ist Christina Heise. Bis dann.
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0: 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Es ist 21 Uhr.
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Hallo und herzlich willkommen zu Gefühlsecht auf BYTE.FM und schön, dass ihr euch traut einzuschalten, denn heute lautet unser Motto Yeah, but I like danger. Ich bin Katharina Gehling und in der kommenden Stunde wird Langeweile in Brandstiftung umschlagen, Romanzen im Schatten brennender Autos stattfinden und vermutlich noch die ein oder andere schlechte Entscheidung getroffen. Den ersten Sprung ins Feuer machte heute Harry Nilsson mit Jump into the Fire von seinem 71 erschienenen Album Nilsson Schmilsson. Und als nächstes nähern sich Highway Patrol aus Halle an der Saale einem rasenden Bullen. Hier kommt Raging Bull.

Grace Jones mit Warm Leatherette. Ja, im Original stammt der Song von The Normal, einem frühen Industrial Wave Projekt. Warm Leatherette bezieht sich auf den Roman Crash von J.G. Ballard. Darin geht es um Menschen, die von Autounfällen, ich sag mal, fasziniert sind. Ja, hallo nochmal an alle, die jetzt erst zugeschaltet haben. Ihr hört gefühlsecht auf Byte FM und heute wird es hier brandgefährlich. Der Sendungstitel Yeah, But I Like Danger stammt aus dem nächsten Song und es wird nicht nur gefährlich, sondern auch romantisch. Ihr hört Una Haines mit Perfect Date vom neuen Album Not Pretending. Viel Spaß!

Perfect Date von Juna Haines, die ich auch schon vor 4 Wochen hier bei Gefühlsecht vorgestellt habe. Das Debüt Not Not Pretending hat mit seinen absurden Texten und seiner dichten Atmosphäre nämlich direkt bei mir gezündet. Ja, und auch im nächsten Song geht's ums Zündeln. Wir kommen zu einer der umstrittensten Bands des US-amerikanischen Undergrounds der 80er Jahre. Und die Rede ist von Big Black, dem ersten Bandprojekt von Steve Albini. Big Black setzten auf radikale Provokationen, könnte man sagen, die nicht alle gut gealtert sind. In ihren Songs zeichneten sie vor allem ein ziemlich düsteres Bild des Amerika der Reagan-Ära. Es ging viel um Gewalt. Den Sound des ersten Albums Atomizer von 86 hingegen finde ich bis heute ziemlich bahnbrechend und da hören wir jetzt auch mal rein. Hier kommt eine wunderbare Hörprobe der Soundideen von Steve Albini im Jahr 86. Ihr hört Kerosin von Big Black.

Nach Kerosin von Big Black eine ganz ähnliche Erzählung. Ich zünd mich an von Hansaplast. Ihr hört Gefühlsrecht auf Byte FM und heute wird es unter dem Titel Yeah, But I Like Danger brandgefährlich. Und zwar lassen Titel und Interpret des nächsten Tracks etwas mehr Harmonie vermuten. Klanglich wirkte Sonnenschein von Harmonia mit seinen Repetitionen auf mich aber eher wie eine viel zu trockene Sommerwiese, die nur auf ihre Entzündung wartet. Hier kommt Sonnenschein des Krautrock-Projekts Harmonia.

0: Mutations.
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Sun-Ra and His Orchestra mit Nuclear War. Erschienen ist das Stück 83 auf dem Album A Fireside Chat with Lucifer. Wie schon der Albumtitel zeigt, begegnet Sun-Ra den großen Katastrophen dieser Welt mit einem gewissen, trockenen Humor. Und das macht selbst einen Song über den Atomkrieg erstaunlich eingängig. Und das gefällt uns bei Gefühlsrecht natürlich sehr. Auf den Atomkrieg folgt nun der Wärmetod des Universums. So heißt zumindest der nächste Song der britischen Musikerin Aya. Hier kommt Heat Death. No more gravity.

Ein Lied, das nur so nach Gefahr schreit und quietscht. Scott Walker mit The Electrician, ein unbehagliches Stück über Folter. Und wahrscheinlich auch der düsterste Song dieser Sendung. Ja, das war's jetzt hier mit einer besonders gefährlichen Stunde gefühlsecht auf BYTE-FM. Ich hoffe, ihr hattet Spaß. Ich hoffe, ihr denkt euch künftig vielleicht auch ab und zu, yeah, but I like danger. Zum Abschied wird es nun nochmal etwas versöhnlicher. Ihr hört jetzt gleich Heatwave von The Blue Nile. Danach geht's weiter mit Christian Reier und Groovy Schüssel auf BYTE-FM. Und wir hören uns in 4 Wochen wieder. Macht's gut und bis bald.

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0: 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Es ist 22 Uhr.

Ihr kennt den Jingle, ihr wisst, was zu tun ist. Einfach dranbleiben hier im Programm auf Byte FM, denn Sebastian Reier begrüßt euch zu einer neuen Sendung von Groovy Schissel. Bleibt einfach dran, sofern ihr Musik aus der ganzen Welt mögt. Denn heute haben wir einiges hier ausgebreitet. Ich schau mal hier auf dem Boden. Wir haben ein tolles neues Album von Sharif Megabani mit der Gruppe Ali aus Indonesien. Eine Kooperation erschien gerade auf dem Label Habib.

keltische Folklore sein, aber sie ist auch sehr verwandt mit natürlich Musik aus Laos, China, Malaysia. Hören wir doch mal rein. Hier bei Groovy Schüssel auf Beide.

Ja, diese Musik eignet sich hervorragend für ein Revival, dachte sich auf jeden Fall die Paradise Bangkok Molam International Band, die sich seit 2014 aufgemacht hat, diesen alten Sound, diesen alten Folk-Sound der Isan-Kultur, der sich auch immer wieder gemischt hat mit Jazz und so weiter und Popmusik, Rockmusik, hören wir später. Der sich da immer wieder mit gemischt hat. Ja, die haben sich halt aufgemacht, wenn schon so viel Musik auf der ganzen Welt entdeckt wird, dann lass uns das auch weiterführen. Und sie haben sozusagen versucht, einen modernen Ansatz zu entwickeln. Sehr erfolgreich mit Tourneen und tollen Klangkombinationen. Band aus Bangkok, ja, ausgedacht von meinem Freund Mafzai, der tatsächlich in Bangkok vor vielen Jahren einen Schallplattenladen aufgemacht hat. Sudrang Ma Records mit großem internationalen Erfolg. Hören wir noch ein Stück von der Paradise Bangkok Molam International Band, denn ihr drittes Album, Arai Yalam, ist gerade als europäische Edition von Rush Hour rausgebracht worden, was uns hier in Europa auch die Möglichkeit gibt, da einfacher ranzukommen. Wir hören das Stück mit einer Gastsängerin Pimjai Lam Plean mit der Gastsängerin Pimjai Pech Palanchai.

und warum diese Musik, Mulam-Musik aus dem Nordosten Thailands so gut in unsere Zeit passt, darüber kann man sich natürlich seine Gedanken machen. Einerseits kommen da so viele Einflüsse zusammen, die irgendwie mit uns resonieren, weltweit würde ich sagen, aber andererseits ist es auch so eine Art, ist so eine Art Mechanik in dieser Folklore. Also Mechanical Folk nennt man das auch manchmal, oder hörte ich neulich zumindest. Mechanical Folk beschreibt so einen Zustand, der irgendwie auch kompatibel ist mit elektronischer Clubmusik. Bevor wir nochmal zurückgehen nach Thailand zur großen Meisterin des Mulam-Gesangs, nämlich Ankanang Kunchai, finde ich eine der größten Sängerinnen aller Zeiten, auf einer Stufe mit so Maria Callas oder so oder Esma Recepova, den ganz, ganz großen Sängerinnen. Von der möchte ich euch gleich unbedingt ein Stück vorspielen, aber hier ein Beispiel von Mechanical Folk aus Brasilien, gerade erschienen als Wiederveröffentlichung, als 7-Inch auf dem wunderbaren Label Mr. Bongo. João do Pife mit Garoto do Pife.

Wow, ist das nicht, habe ich nicht zu viel versprochen. Don't try this at home, das war Ankanang Kunchai aus dem Nordosten Thailands, die Legende. Und jetzt geht es ganz woanders hin, nämlich in das Paris der frühen 70er. Synth, Sex, Sit and Situation ist der Name einer tollen Compilation, die auch im Rahmen einer Buchveröffentlichung erschienen ist. Wow, ich fange gleich mal an mit der Gruppe Nil. Musik mit Haaren.

Absolut furios. Die polnischen legendären Norwi Singers mit dem Orchester von PRTV aus der kommunistischen Zeit Polens. Experimentelle, jazzige, psychedelic Musik, wie soll man es nennen? Davor Musik von einer Compilation, die sozusagen wenig Gefälliges zu bieten hat. Synths, Sax and Situationists, begleitend zum gleichnamigen Buch, das den französischen Underground, die absolute Gegenkultur der Gegenkultur aus den Jahren 1973 bis 1978 porträtiert. Rock in Opposition und Musik mit Haaren natürlich. Sehr, sehr hörenswerte Compilation auf dem Label The Roundtable erschienen. Jetzt kommen wir mal zu der versprochenen neuen Platte von Ali mit Sharif Megharbani, erschienen auf dem Label Habibi Funk, eine libanesisch-indonesische Kooperation. Hier bei Groovy Schüssel mit Sebastian Reier.

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1: Ombak, ombak. Das waren Ali und Sharif Megharbani, dem unglaublich produktiven Komponisten aus Beirut, der über 100 Releases in seinem Leben schon auf dem Buckel hat. Seinem jungen Leben. Jawohl, eigentlich noch jung. Und das haben die letztes Jahr in Berlin aufgenommen. Gehen wir nach Hamburg zu den Sufi Dub Brothers. Neues Album Return of the Sufi Dub Brothers. Ashraf Sharif Khan, großer Sitarmeister aus Pakistan, der in Hamburg lebt. Zusammen mit Viktor Marek arbeitet, der natürlich bekannt ist von Knafrelle, Jacques Palminger, Pudelclub. Nur sonst immer nicht so für pakistanische Musik bekannt war. Das hat sich geändert.

Ja, für mich sind die Sufida Brothers, Ashraf Sharif Khan und Viktor Marek, ehrlich gesagt, eine der besten Live-Bands Europas. Wenn ihr die mal live sehen könnt, geht da unbedingt hin. So eine Virtuosität, so eine intelligente Verbindung aus südasiatischer Klassik und zeitgenössischer Clubmusik gibt's selten zu hören. Nun denn, das führt uns zu Maurice Summen und dem Assistenten und der Gruppe Superspace. Denn Maurice Summen ist der Labelchef von Fun in the Church, wo Viktor Marek und Ashraf Sharif Khan oder die Sufida Brothers veröffentlichen. Und Maurice hat mir letztes Jahr schon eine wirklich seltsame, tolle Platte gereicht. Superspace heißt sie. Aufmerksamen HörerInnen wird nicht entgangen sein, dass das hier auch mal eine, glaube ich, fünfteilige Radiosendung war auf Byte FM mit seinem Kollegen zusammen. Eine ganz, ganz komische Revival-Musik von 90er Jahre Lounge, Aftershow-Vibes, ich weiß es nicht, oder so psychedelische Videobegleitung. Ganz seltsame, ganz tolle Musik. Höre ich gerade den ganzen Tag. Und am 2. Juli treffe ich Maurice Summen bei mir im Habibi-Kiosk auf der Maximilianstraße in München für den letzten Teil meiner Serie Music Kiosk. Das ist so eine Wohnzimmer-Talk-Serie, wo es um musikalische, popkulturelle Phänomene geht. Ja, und wir nehmen uns dieses Mal die Musik des Weltraums vor. Das passt doch gut. 2. Juli, kommt doch gerne vorbei, wenn ihr in München seid. Mein Name ist Sebastian Reier und ihr hört Groovy Schissel im Superspace.

mit dieser Musik verabschiede ich mich auch von euch. Bedanke mich fürs Zuhören. Ich lasse hier noch ein bisschen laufen. Das Radio läuft eh weiter. Viel Spaß noch im Programm hier bei Byte FM. Wir hören uns in einem Monat wieder. Denn Groovy Schüssel kommt jetzt mal monatlich hier auf Byte FM. Viel Spaß. Danke.

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1: 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Es ist 23 Uhr.

Das ist die Sendung Orbit mit Clarissa Lorenz hier bei BeiteFM. Heute mit neuer Musik von unter anderem Moises dos Santos, Jimmy Tenor, Moses Yuffie Trio, Simon Marvin und Tara Clerken Trio. Los ging's mit Musik von Esa Williams, Vanguard Drive. Der südafrikanische Wahl-Londoner hält engen Kontakt zu seiner Schwester Tasneem, die bis heute in Kapstadt lebt. Ihre Stimme bringt den Klang und den Geist ihrer gemeinsamen Heimat zurück in das Stück und auf sein neues Album Dala What We Must. Für den warmen Sound sorgten außerdem Esa Williams Freunde von Another Taste, die den Titel, den ihr hier gehört habt, live in Rotterdam aufgenommen haben. Das Album erschien im April und bereits im März beglückten uns Nubian Twist mit neuer Musik. Das ist Melania Voices Joined vom Album Chasing Shadows.

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Moises dos Santos Boaviachem und damit stelle ich euch noch einen Wallonener vor, der ein spannendes Debütalbum veröffentlicht. Morgen am 12. Juni erscheint Moises dos Santos Album Maria. Der brasilianische Bassist und Komponist lebt seit vielen Jahren in London und hat dort mit Künstlern wie Nile Rodgers, Janelle Monáe, Gregory Porter und Omar zusammengearbeitet. Und auch mit der Jazz-Funk-Legende Azimuth. Inspiriert davon begann Moises, sich wieder intensiv mit den Klängen seiner Heimat, dem Nordosten Brasiliens, auseinanderzusetzen und sozusagen den Brazilian Spirit zu vertonen. So heißt auch dieses Stück.

Decompilation of Stardust Memories, 20 years of the Input-Output-Put-Put Radio Show, feiert zwei Jahrzehnte musikalischer Entdeckungen mit Moderator Thomas Guido. Seit 2005 präsentierte er die Sendung aus Warschau, Berlin und unter anderem auch Hongkong und spielte seltene Schallplatten, stilübergreifende Musik zwischen Spiritual Jazz, Afrobeat, Ambient und Deep House. Die Compilation versammelt nun viele Künstler, die selbst in der Sendung auch zu Gast waren. Mit dabei ist der finnische Saxophonist Jimmy Tenor mit New Horizons. Weiter geht's jetzt hier bei Orbit mit Musik vom Album Energy 5, dem improvisierten Live-Album aus London, mit einigen der spannendsten Musiker aus der britischen Jazz-Szene rund um Schlagzeuger und Bandleader Chiminho, darunter auch Fady Akinibi, Oscar Jerome und Charlie Stacey. Transference, der

Nach jungen Jazztalenten aus London folgten junge Jazztalente aus Berlin mit dem Moses Yuffie Trio. Nach dem internationalen Erfolg ihres Debütalbums MYT und dem Gewinn des Deutschen Jazzpreises erschien nun die EP Chasing Light. Die 6 Stücke fangen die Energie unzähliger Sessions im Neuköllner Proberaum ein. Gehört habt ihr das Stück Kraut. Neue Musik, die kommt auch aus Melbourne. Simon Marvin, Pianist der Band Hiatus Coyote, hat sich mit Kutzig zusammengetan und ihr erster gemeinsamer Track, der heißt Fall Out of Love.

Das Terror-Klöckchen-Trio aus Bristol mit Lazy Daisy. Stück vom neuen Album Somewhere Good. Ein sehr ausgereiftes Album zwischen Trip-Hop, Avant-Pop, Folk und Jazz. Atmosphärisch geht's weiter mit Musik des schottischen Künstlers Andrew Vasilik und seinem Album Irreparable Parables. Der Track mit Vocals von Molly Linen trägt den philosophischen Titel Love is a life that lasts forever.

Die Londoner Komponistin Eleanor Beale, aka Mr. Beale, mit ihrem ersten Solo-Track Overhead, eine extrem starke erste Veröffentlichung, die Lust auf mehr macht. Und Lust auf mehr macht auch das neue Londoner Kollektiv Your Brother's Keeper. Das Album Where Rivers Meet entstand zusammen mit Gary Bartz und verbindet seine spirituelle Jazz-Tradition mit der kreativen Energie einer jungen Generation von MusikerInnen. Am 19. Juni, da erscheint das Album bei Giles Petersons Label Brownswood Recordings im Jubiläumsjahr des Labels. Und wir hören jetzt die beiden vorab erschienenen Tracks, erst Ground Loop und danach Cauldron. Und das war die Sendung Orbit mit Clarissa Lorenz. Hier bei BeiteFM geht es jetzt weiter mit einem wie immer bunten Programm. Lasst euch überraschen, habt viel Vergnügen beim Zuhören und macht's gut.

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0: 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Es ist 0 Uhr. 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
3: Ich bin Thomas Brockt. Co-Gastgeber Mexiko hat einen perfekten Start in die Fußball-Weltmeisterschaft hingelegt. Die Mexikaner gewannen gegen Südafrika mit 2:0. Zuvor hatte es im Aztekenstadion von Mexiko-Stadt eine große Eröffnungsshow gegeben. Mit 48 Teams ist es die größte WM aller Zeiten. Die anderen Gastgeber heißen USA und Kanada. Das deutsche Team startet am Sonntag gegen Curaçao ins Turnier. Kanzler Merz hat mit seiner Regierungserklärung im Bundestag Hohn und Spott geerntet. Die schwarz-rote Koalition solle sich mal zusammenreißen und liefern, sagte etwa Grünen-Fraktionschefin Hasselmann. Die AfD-Co-Vorsitzende Weidel warf der Bundesregierung vor, Milliardenbeträge zu verschwenden.
4: Das Wort Reformen sei längst zu einem Synonym für Kürzungen verkommen. Und zwar immer bei den gleichen, ätzte Grünen-Fraktionschefin Hasselmann. Linken-Fraktionschef Pellmann sprach von einem sozialen Kahlschlag im Land, während gleichzeitig Milliarden bei den Rüstungsfirmen versickerten. Für Oppositionsführerin Weidel hat Schwarz-Rot bei den aktuellen Krisen schlicht versagt. Merz' Rede sei der Abgesang eines Gescheiterten, so Weidel. Zuvor hatte der Kanzler die anstehenden Reformen verteidigt und jeden dazu aufgerufen, sich zu beteiligen. Tanja Wagner, Nachrichtenredaktion.
3: Sollten Kinder und Jugendliche erst ab einem bestimmten Alter auf Social Media dürfen? Der Deutsche Ethikrat sagt eher nicht. Statt eines pauschalen Mindestalters spricht er sich für gezielte Regeln bei einzelnen digitalen Angeboten aus.
5: Digitale Angebote, Social Media, Klassenchats, das alles gehört nach Ansicht des Ethikrates heute dazu zum Leben von Kindern und Jugendlichen. Die ganzen Angebote im Smartphone sind auch soziale Teilhabe, könnte man auch sagen. Ganz klar müsse bei Apps und anderen digitalen Angeboten aber darauf geachtet werden, dass sie jeweils altersgerecht sind und dass sie nicht zum stundenlangen Scrollen oder Streamen anregen. Und dabei müssen nach Ansicht des Ethikrates die Anbieter viel stärker in die Pflicht genommen werden. Lea Matschulat, Nachrichtenredaktion.
3: US-Präsident Trump hat die für diesen Abend angekündigten schweren Angriffe auf den Iran abgesagt. Er begründete das mit laufenden Gesprächen, die die höchste Ebene der iranischen Führung erreicht hätten. Nach Trumps Darstellung sind Verhandlungen über eine Befriedung des Konflikts einem Durchbruch nahe. Seit Wochen gab es Bemühungen um ein Rahmenabkommen über ein Ende des Krieges. Obwohl eine Waffenruhe gilt, kam es in den vergangenen Tagen zu heftigen Angriffen. Zum Rahmenabkommen über ein Ende des Krieges. Obwohl eine Waffenruhe gilt, kam es in den

0: Das waren die Nachrichten. 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
1: Ihr hört das Nachtprogramm auf Byte FM und wir machen weiter mit einer Stunde Groove Crates. Unwind Yourself mit Felox aus Hamburg und ich wünsche euch eine schöne Nacht.
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0: 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Es ist 1 Uhr.
1: Es ist Flashback-Zeit. Herzlich willkommen zur neuen Ausgabe. Mein Name ist Ingo Scheel und wir sind nach der letzten Sendung zum Thema Big Beat ein weiteres Mal auf den Spuren eines Genres unterwegs. Es handelt sich um den sogenannten Power Pop. Dieser erste Song ist der wohl bekannteste des gesamten Genres. Und damit heißt es Vorhang auf und viel Spaß mit dem heutigen Flashback.

Das waren The Knack mit My Sharona, ein Song aus ihrem Debütalbum Get The Knack, erschienen am 11. Juni 1979 und damit der Ausgangspunkt der heutigen Flashback-Sendung. Wobei es weniger um die Band selbst gehen soll, sondern vielmehr um jenes Genre, in dem Sänger und Gitarrist Doug Fieger Ende der 70er mit seiner Band unterwegs war. Das Ganze nennt sich Power Pop. Was einerseits ganz griffig, gleichzeitig aber auch so ein bisschen schwammig klingt. Was ist das eigentlich genau? Wo kommt der Sound her? Und welche Bands haben ihn über die 60er und 70er entwickelt und vorangetrieben? Bevor wir uns dieser Frage widmen, erst noch ein Song von The Knack, Let Me Out.

Let Me Out von The Neck, eine der Bands des Power-Pop-Genres überhaupt. Das Ganze nahm bereits in den 60er Jahren seinen Anfang. Ein Soundmix, der melodiöse Gitarren mit wuchtigen Beats zusammenbrachte, kompakte Arrangements zwischen Beat, Modrock und einer Prise Psychedelic. Power-Pop is what we play, verkündete The Who-Gitarrist Pete Townshend im Mai 1967 in einem Interview mit dem NME, dem New Musical Express. Es ging um die Veröffentlichung

The Who mit Pictures of Lily. Auch die Band The Creation ist stilistisch damals ähnlich unterwegs. Prägnante Riffs, Harmoniegesang und sehr eingängige Hooklines. Auch wenn ihnen ein ähnlich großer Erfolg wie der von Townsend und Co. nicht vergönnt war, gilt die Band bis heute als Wegbereiter des Genres. Hier ist ihre Debütsingle aus dem Juni 1966, Making Time.

Making Time, das waren The Creation. Im heutigen Flashback befassen wir uns mit dem Genre Power Pop, einer Spielart zwischen Beat, Rock'n'Roll, klassischer Popmusik. Gerade letzteres vielleicht ein Grund, warum Power Pop als solches zuweilen mit etwas spitzen Fingern angefasst wurde. Das war nicht so richtig heavy, aber definitiv auch kein Easy Listening. Dennoch kamen in den größten, teils sehr eingängigen Songs beides zusammen. Die Energie verzerrter Gitarren und oft unwiderstehliche Melodien. Klingt vielleicht etwas theoretisch, wenn man versucht, das so zu sezieren. Gönnen wir der nächsten Band unser Ohr, dann wird klar, was gemeint ist. Hier sind The Birds.

The Birds waren das mit der Frage aller Fragen. So you wanna be a rock'n'roll star. Auf dem Weg zurück zur Quelle des Powerpop führt kein Weg an den Granden schlechthin vorbei. Neben den Beach Boys waren das natürlich die Beatles, die mit ihrem Melodieverständnis und dem Gespür für Arrangements auch für den Powerpop zu einer entscheidenden Einflussgröße wurden. Ebenso wie jene Band, die Mitte der 60er drauf und dran war, ihnen den Rang abzulaufen. Mit der Single Glad All Over gaben sie 1964 den Fab Four zum Beispiel in den UK Single Charts. Das Nachsehen. Ähnlich wie My Sharona von The Neck, dem Auftakt der heutigen Sendung, ein echter Stomper von einem Song. Hören wir The Dave Clark Five mit ihrem ikonischen Evergreen schlechthin. Zuvor die Beatles im direkten Vergleich. Ihr hört den Flashback auf Byte FM. Hier sind die Fab Four mit... Hey.

Glad All Over, das waren die Dave Clark Five. Ihr hört den Flashback auf Byte FM und heute dreht es sich um das Genre des Power Pop. Ende der 70er im Kontext von Punk und New Wave, der Wiederentdeckung des melodiösen 3-Minuten-Songs im klassischen Gitarre-, Bass-, Schlagzeug-Outfit zu einigen Ehren gekommen. Unter den weniger bekannten Pionieren des Genres war auch eine Band namens Naz, in ihren Reihen ein gewisser Todd Rundgren, zu dem wir später noch kommen werden. Mit dem folgenden Song war die Band Anfang der 70er auf Lenny Kays legendärer Knuckles Compilation vertreten. Hier sind Naz mit Open My Eyes.

Open My Eyes. Das war Nas mit Sänger Todd Rundgren. Und bevor wir von dem einen seiner Solo-Klassiker hören, kommen wir zu einer Band, ohne die diese Sendung nicht komplett wäre. Die Rede ist natürlich von Big Star, the quintessential American Power Pop Band, wie Musikjournalist Jason Ankeny in seiner Big Star Biografie schreibt. Damit trifft der Mann natürlich voll ins Schwarze. Damals wie heute so packend, so großartig arrangiert, dabei von einer samtenen Melodieseligkeit durchzogen. Das ist das zeitlose Vermächtnis der Band um Sänger und Gitarrist Alex Chilton, zuvor bereits mit den Box Tops so erfolgreich, wie stilprägend. If you want power pop, you got it. Hier sind Big Star mit September Girls.

September Girls, das war ein Big Star und damit eine Band, deren Einfluss sich durch wirklich sehr, sehr viele Genres zieht. Wer hätte etwa gedacht, dass einst auch eine Band wie Kiss beim Power-Pop-Genre Nektar sog. Bei uns drehte es sich von Anfang an um Strophe, Chorus und Bridge, so Sänger und Gitarrist Paul Stanley im Interview mit dem Rolling Stone. Es heißt nicht umsonst Hook, sagt Stanley weiter. Ganz einfach, weil es dich packt und nicht wieder loslässt. Gebt mir Big Star, gebt mir die Small Faces, gebt mir The Raspberries. Das, Mr. Stanley, lassen wir uns nicht zweimal sagen. Hier sind die Raspberries mit Go All The Way.

0: The Raspberries waren das mit Go All The Way, eine der archetypischen Power-Pop-Bands überhaupt. Unter ihren Fans neben Paul Stanley von Kiss auch Größen wie Tom Petty, Axl Rose und kein geringerer als der Boss persönlich, Bruce Springsteen. 2014 kam Go All The Way zu Filmehren als Teil des Soundtracks von Guardians of the Galaxy. Nicht zu vergessen natürlich der Solo-Hit von Raspberry-Sänger Eric Carmen, die Powerballade All By Myself. Bridget Jones-Fans werden sich erinnern. Und damit, wie versprochen, zu Todd Rundgren, einer weiteren Lichtgestalt des Powerpop. Ein Meisterwerk der Kompression, schrieb der englische Musikjournalist Paul Lester über den Song Couldn't I Just Tell You. Scott Miller geht in seinem Buch Music, What Happened? Sogar noch ein Stück weiter. Wahrscheinlich die größte Power-Pop-Aufnahme aller Zeiten. Ob der Typ recht hat, überzeugt euch selbst. Hier ist Todd Rundgren mit Couldn't I Just Tell You.
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Todd Rundgren mit Couldn't I Just Tell You. So griffig das Schlagwort von Powerpop auch sein mag, mit dem Image des Genres ist es so eine Sache. Schicke Anzüge, flotte Frisuren, Boy-Meets-Girl-Geschichten ohne Ende. So richtig als cool wurde das oft nicht empfunden. Musik für Weicheier, wetterte einst Produzent und Musiker Steve Albini. Ein Genre, das man verbieten sollte, seine Forderung. Gut, dass das nicht passiert ist, hätte man doch so einiges an Großtaten verpasst. Spätestens als New Wave sich Ende der 70er Bahn brach, wurde Powerpop als Punk-Ausläufer wieder eine feste Größe. Unter anderem auch dank einer Band wie Blondie. Die vertrauten bei einem ihrer größten Songs auf Fremdmaterial. Das Stück hatten sie in Tokio in einem Taxi während der Fahrt gehört. Der Fahrer fing sofort an, mit den Fingern zu schnippen. Und Blondie-Gitarrist Christine dachte sich, Mensch, das könnte was für uns sein. Und er sollte recht behalten. Hier ist der Song, den der Blondie-Gitarrist damals hörte. Er ist von den Nerves und er trägt den Titel Hanging on the Telephone. Ihr hört den Flashback auf BeatFM.

Cheap Trick mit Surrender zuvor, das waren The Nerves mit Hanging on the Telephone, weltberühmt geworden in der Fassung von Blondie. Ihr hört immer noch den Flashback auf Byte FM, das heutige Thema Powerpop. Die Anfänge, die Hits, die Pioniere und die Epigonen. Ende der 70er, im stilistischen Wirbel zwischen Punk und New Wave, waren es Songs wie The Next, My Sharona, die diese Rockspielart zurück auf den Radar brachte. Nicht so rau wie Punk, weniger experimentierfreudig als die New Wave, vielmehr traditionell unterwegs wie einst The Who, The Creation oder Big Star. Dabei ausgesprochen eingängig und energetisch. Die Krux jener Jahre, dem ersten Hit folgte oft kein zweiter. Dafür aber blieb dieser Song, dieser eine Song, oftmals für immer im Ohr. Ein gutes Beispiel sind The Hat Boys mit ihrem Song The Shape of Things to Come.

Was für ein Song immer noch. The Hat Boys mit The Shape of Things to Come. Wir nähern uns fast schon der letzten Runde der heutigen Flashback-Sendung. Hier ist noch ein Power-Pop-Meilenstein der späten 70er. Ein Evergreen zum Niederknien. Hier sind The Only Ones mit ihrem Liebestrip zu den Sternen. Another Girl, Another Planet.

So klingt Weltkulturerbe. Das waren The Only Ones mit Another Girl, Another Planet. Und das war's beinahe für heute mit dem Flashback zum Thema Powerpop. Ich hoffe, die Reise in die wundersame Welt des Powerpop hat euch Spaß gemacht. Zum Abschluss noch eine Perle vom Ende der 70er Jahre und danach ein Song, der eindrucksvoll beweist, wie gut dieser Sound den Transfer auch in die 90er und darüber hinaus geschafft hat. Girl von den Records und anschließend das grandiose Starsein vom Teenage Fanclub. Damit bin ich raus. Danke euch fürs Zuhören und bis in 4 Wochen. Macht's gut. Tschüss.

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0: 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Es ist 2 Uhr. 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
2: Eine Stunde lang spielen wir wieder eure Musikwünsche. Hallo zum Mixtape der HörerInnen. Am Mikrofon begrüßt euch Christa Herdering.
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